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2: Es ist 5:03. Ich bin Fabian Hoffmann. Die Ergebnisse der PISA-Studie sind dramatisch für Deutschland. Das hat Bundesbildungsministerin Prien gesagt. Das Thema Bildung müsse zu einer Top-Priorität in Politik und Gesellschaft werden. Die 15-jährigen Schülerinnen und Schüler haben im PISA-Vergleich so schlecht abgeschnitten wie nie zuvor. Burkhard Naumann von der Bildungsgewerkschaft GEW kritisiert:
3: Wir ziehen gerade Lehrkräfte von Schulen ab, damit sie woanders, wo natürlich der Bedarf größer ist, unterrichten. Aber sie unterrichten dort eben in Fächern, für die sie gar nicht ausgebildet sind, wo sie sich selbst erstmal das Wissen aneignen müssen, sich mit dem Lehrplan auseinandersetzen müssen, statt eben auf Lehrkräfte zurückzugreifen, die da schon lange Erfahrung drin haben.
2: Die Polizei hat den Mann gefasst, der hinter Angriffen auf die Umspannwerke in Deutschland stecken soll. Er wurde bei einem Kraftwerk in der Nähe von Aachen festgenommen. Der 48-Jährige hatte Sprengstoff dabei. Die Ermittler hatten international nach ihm gefahndet. Unter dem Eindruck des AfD-Erfolgs in Sachsen-Anhalt debattiert der Bundestag diese Woche übers Geld. Finanzminister Klingbeil hat zum Start der Haushaltswoche einen Spagat versucht. Einerseits lobt er den Reformkurs der Bundesregierung, andererseits warnt er davor, zu weit zu gehen und den Sozialstaat abzubauen. In der Königsklasse rollt wieder der Ball. Borussia Dortmund hat zum Auftakt in der Fußball-Champions League einen knappen Heimsieg eingefahren. Endstand gegen den FC Villarreal aus Spanien 3:2. BVB-Coach Niko Kovac:
4: Unterm Strich sehr wichtig. Erstes Spiel zu Hause, Champions League. Wir haben gewonnen gegen einen wirklich sehr guten Gegner. Und weil wir haben jetzt die nächsten beiden Auswärtsspiele und das ist deswegen umso wichtiger.
2: Heute ist aus deutscher Sicht dann der VfB Stuttgart gegen Viking Stavanger aus Norwegen gefordert. RB Leipzig und der FC Bayern sind morgen im Einsatz. Die deutschen Basketballfrauen können einen riesigen Erfolg feiern. Sie haben es erstmals ins Viertelfinale bei einer WM geschafft. In der Quali-Runde setzte sich das DBB-Team souverän mit 94:56 gegen Südkorea durch. Im Viertelfinale bei diesem Heimturnier wartet in Berlin nun Europameister Belgien.
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1: Es ist 5:05. Ich bin Fabian Hoffmann. Guten Morgen. Er soll hinter Angriffen auf Umspannwerke in Brandenburg, NRW und Sachsen stecken. Jetzt hat die Polizei den mutmaßlichen Stromsaboteur geschnappt. Der 48-Jährige ging den Beamten bei einem Kraftwerk in NRW ins Netz. Er hatte Sprengstoff dabei. Zu den Angriffen auf die kritische Infrastruktur sagt der Sicherheitsexperte Frank Umbach bei NTV.
2: Wir haben generell das Problem, dass die Anschlagsserie vor allem im Kontext russischer hybrider Kriegführung deutlich zugenommen hat. Und dann haben wir eben auch noch Anschläge eben von diesen linksterroristischen Gruppen. Auch da gilt es in den folgenden Monaten noch zu klären, ob es da vielleicht auch eben Verbindungen ins Ausland gibt.
1: Die GEW ist schockiert über die neuesten PISA-Ergebnisse. Die 15-jährigen Schülerinnen und Schüler in Deutschland haben in Naturwissenschaften, Mathe und Lesen so schlecht abgeschnitten wie nie zuvor. Es brauche jetzt einen Masterplan gegen Bildungsarmut und soziale Ungerechtigkeit, so die Bildungsgewerkschaft. Und Bildungsministerin Karin Prien sagt:
3: Für Deutschland ist beunruhigend, dass der Kompetenzrückgang im Trend nach unten geht. Und für Deutschland ist darüber hinaus außerordentlich beunruhigend, dass die soziale Schere weiter aufgeht und sich nicht schließt. Das, was wir hier sehen, entspricht dem, was wir auch im letzten und vorletzten Jahr gemessen haben. Insofern ist es nicht überraschend. Das macht es keinen Deut besser, aber es ist nicht überraschend.
1: Unter dem Eindruck des AfD-Wahlerfolgs in Sachsen-Anhalt geht's diese Woche im Bundestag ums Geld. Zum Auftakt der Haushaltswoche hat Finanzminister Klingbeil seinen Entwurf fürs nächste Jahr vorgestellt und dabei einen Spagat versucht, Anne Brauer.
4: Ja, da hört man schon, dass Klingbeil in der Zwickmühle steckt. Der Vizekanzler lobt den Reformkurs der Regierung und sagt, der wirkt auch schon. Und andererseits warnt der SPD-Chef, wir dürfen nicht zu weit gehen und müssen die Gerechtigkeit in den Mittelpunkt stellen, um Vertrauen zurückzugewinnen, was spätestens seit dem Wahlabend am Sonntag ja ganz oben auf der To-Do-Liste der Regierung steht. Die neuen Schulden rechtfertigt Klingbeil als Investition in die Zukunft. Die AfD meint, Merz' Kanzlerschaft treibt uns in den Ruin. Und die Linke will Reiche viel mehr zur Kasse bitten.
1: Der BVB ist mit einem knappen Sieg in die neue Champions-League-Saison gestartet. Zu Hause gab es gegen die Spanier vom FC Villarreal einen 3:2-Erfolg. Heute ist aus deutscher Sicht dann Stuttgart gegen Viking Stavanger aus Norwegen gefordert. Morgen sind die Bayern und Leipzig dran.
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2: Es ist 5 vor 5. Ich bin Fabian Hoffmann. Guten Morgen. Die Ergebnisse der PISA-Studie sind dramatisch für Deutschland. Das hat Bundesbildungsministerin Prien gesagt. Das Thema Bildung müsse zu einer Top-Priorität in Politik und Gesellschaft werden. Die 15-jährigen Schülerinnen und Schüler haben im PISA-Vergleich so schlecht abgeschnitten wie nie zuvor. Burkhard Naumann von der Bildungsgewerkschaft GEW kritisiert:
3: Wir ziehen gerade Lehrkräfte von Schulen ab, damit sie woanders, wo natürlich der Bedarf größer ist, unterrichten. Aber sie unterrichten dort eben in Fächern, für die sie gar nicht ausgebildet sind, wo sie sich selbst erstmal das Wissen aneignen müssen, sich mit den Lehrplan auseinandersetzen müssen, statt eben auf Lehrkräfte zurückzugreifen, die da schon lange Erfahrung drin haben.
2: Die Polizei hat den Mann gefasst, der hinter Angriffen auf die Umspannwerke in Deutschland stecken soll. Er wurde bei einem Kraftwerk in der Nähe von Aachen festgenommen. Der 48-Jährige hatte Sprengstoff dabei. Die Ermittler hatten international nach ihm gefahndet. Unter dem Eindruck des AfD-Erfolgs in Sachsen-Anhalt debattiert der Bundestag diese Woche übers Geld. Finanzminister Klingbeil hat zum Start der Haushaltswoche einen Spagat versucht. Einerseits lobt er den Reformkurs der Bundesregierung, andererseits warnt er davor, zu weit zu gehen und den Sozialstaat abzubauen. In der Königsklasse rollt wieder der Ball. Borussia Dortmund hat zum Auftakt in der Fußball-Champions League einen knappen Heimsieg eingefahren. Endstand gegen den FC Villarreal aus Spanien 3:2. BVB-Coach Niko Kovac:
4: Unterm Strich sehr wichtig. Erstes Spiel zu Hause, Champions League. Wir haben gewonnen gegen einen wirklich sehr guten Gegner. Und weil wir haben jetzt die nächsten beiden Auswärtsspiele und das ist deswegen umso wichtiger.
2: Heute ist aus deutscher Sicht dann der VfB Stuttgart gegen Viking Stavanger aus Norwegen gefordert. RB Leipzig und der FC Bayern sind morgen im Einsatz. Die deutschen Basketballfrauen können einen riesigen Erfolg feiern. Sie haben es erstmals ins Viertelfinale bei einer WM geschafft. In der Quali-Runde setzte sich das DBB-Team souverän mit 94:56 gegen Südkorea durch. Im Viertelfinale bei diesem Heimturnier wartet in Berlin nun Europameister Belgien.
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5: 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Einen wunderschönen guten Morgen. Es ist Mittwoch, Patti und Alice für euch im Studio. Und es ist gerade mal September und die sind doch wirklich schon wieder überall. Es gibt keinen Kommen. Spätestens vor der Supermarktkasse lauft ihr quasi dagegen. Spekulatius, Lebkuchen, Christstollen in rauen Mengen.
6: Könnt ihr da überhaupt wieder stehen und noch bis zur Weihnachtszeit warten oder schlagt ihr euch jetzt schon den Bauch voll? Wir finden es raus in einer Viertelstunde hier bei 94.3.

0: Alle lieben Brandenburg.
1: Ja. Ne,
0: Alicia. Schönen guten Morgen. Die RSV-Morgenshow an der Mittwoch. Ja, nicht nur wir Menschen lieben es, auch Tiere fühlen sich ja wahnsinnig wohl in Brandenburg.
1: Ja, zwei Tiere, die sind nach vielen Jahren sogar wieder zurückgekehrt, weil es hier so toll ist. Die europäische Wildkatze und der Wolf. Und wer sich auch immer wohler bei uns fühlt, das sind Elche.
0: Ja, in Brandenburg wurden ja schon öfter Spuren gesichtet. Und jetzt gibt es wieder neue in der Prignitz. Wildtierexperte Dirk Ehlert, so ein Elch ist ja ungefähr so lang wie ein Kleinwagen, so hoch wie eine Tür. Und wenn so ein Tier da vor mir steht, mir würde ganz mulmig werden.
2: Wenn man einen Wolf und einen Elch gegenüber hat, rein theoretisch, müsste man sich eher vor einem Elch als vor einem Wolf in Acht nehmen. Denn Elche sind sehr selbstbewusst und es gibt immer wieder auch Angriffe von Elchen, gerade von Kühen, den weiblichen Elchen, wenn sie Junge haben. Angst muss man vor Tieren nicht haben, ganz im Gegenteil. Ich wohne in Berlin und habe manchmal Angst, Hummern zu fahren. Das ist gerechtfertigt, aber nicht auf einen Elch zu stoßen.
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0: Greift ihr noch zum Eis und Aperol Spritz oder schon zum Lebkuchen und Glühwein? Guten Morgen, die FS2-Morgenshow an am Mittwoch.
1: Ja, ich bin ja schon noch beim Aperol, bin ich ehrlich. Aber Plätzchen kriege ich auch schon so langsam immer mehr Lust. Mir ist halt die Weihnachtszeit sowieso immer viel zu kurz. Deswegen habe ich mich dieses Jahr dafür entschieden, einfach schon früher mit Weihnachten anzufangen.
2: Genau, weil ich habe dich doch schon gesehen, wenn du da irgendwo an so einem Stand vorbeiläufst. Und ich habe so einen Zimtstern mal, aber ganz schnell in deiner Hand.
1: Passiert, oh. Aber Nick, du bist ja viel schlimmer.
2: Oh ja. Ich weiß auch nicht. Also ich liebe ja dieses ganze Zeug. Ne? Und man sagt ja, wenn man es im September kauft, dann ist es noch am frischesten. Deswegen ist das mein Argument.
0: Mhm. Ja, so kann man es natürlich auch sehen.
2: Ich schäme mich nicht.
0: Ich brauche es jetzt noch nicht. Ja, ich habe ehrlich gesagt auch noch nicht abgeschlossen mit dem Sommer. Aber wie ist es bei euch? Schlagt ihr bei Weihnachten schon voll zu? Oder hebt ihr euch dieses Spekulatius, Zimtstern und Vanillekipferl Geschmackserlebnis für die Weihnachtszeit auf?
3: Ich finde, wenn es die gibt, kann man sie auch essen.
4: Boah, also ich esse erst im Dezember irgendwie so Weihnachtssachen, muss ich sagen. Ich mache sich schon ein bisschen den Spaß kaputt, ja.
5: Dass die im Supermarkt schon stehen, finde ich nicht so gut, weil ja auch davor Halloween kommt. Ich würde da jetzt nicht bis eine Woche vor Weihnachten warten, aber jetzt die schon im Laden zu haben, finde ich nicht so gut.
6: Boah, eigentlich ganz geil, weil wenn man so Lust drauf hat, weil den Rest des Jahres gibt es das ja nicht. Aber ich finde es eigentlich schade, weil die Vorfreude ist ein bisschen weg.
7: Also ich brauche das Feeling nicht und das ist mir jetzt auf jeden Fall deutlich zu früh.
6: Ist sehr eindeutig.
2: Also Leute, die Supermärkte bieten es an und dann muss man ja auch als Kunde zur Stelle sein.
0: Ja.
2: Ist doch klar.
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4: Ich bin Fabian Hoffmann. Guten Morgen. Die Ergebnisse der PISA-Studie sind dramatisch für Deutschland. Das hat Bundesbildungsministerin Prien gesagt. Das Thema Bildung müsse zu einer Top-Priorität in Politik und Gesellschaft werden. Die 15-jährigen Schülerinnen und Schüler haben im PISA-Vergleich so schlecht abgeschnitten wie nie zuvor. Burkhard Naumann von der Bildungsgewerkschaft GEW kritisiert:
5: Wir ziehen gerade Lehrkräfte von Schulen ab, damit sie woanders, wo natürlich der Bedarf größer ist, unterrichten. Aber sie unterrichten dort eben in Fächern, für die sie gar nicht ausgebildet sind, wo sie sich selbst erstmal das Wissen aneignen müssen, sich mit dem Lehrplan auseinandersetzen müssen, statt eben auf Lehrkräfte zurückzugreifen, die da schon lange Erfahrung drin haben.
4: Die Polizei hat den Mann gefasst, der hinter Angriffen auf die Umspannwerke in Deutschland stecken soll. Er wurde bei einem Kraftwerk in der Nähe von Aachen festgenommen. Der 48-Jährige hatte Sprengstoff dabei. Die Ermittler hatten international nach ihm gefahndet. Unter dem Eindruck des AfD-Erfolgs in Sachsen-Anhalt debattiert der Bundestag diese Woche übers Geld. Finanzminister Klingbeil hat zum Start der Haushaltswoche einen Spagat versucht. Einerseits lobt er den Reformkurs der Bundesregierung, andererseits warnt er davor, zu weit zu gehen und den Sozialstaat abzubauen. In der Königsklasse rollt wieder der Ball. Borussia Dortmund hat zum Auftakt in der Fußball-Champions League einen knappen Heimsieg eingefahren. Endstand gegen den FC Villarreal aus Spanien 3:2. BVB-Coach Niko Kovac:
6: Unterm Strich sehr wichtig. Erstes Spiel zu Hause, Champions League. Wir haben gewonnen gegen einen wirklich sehr guten Gegner. Und weil wir haben jetzt die nächsten beiden Auswärtsspiele und das ist deswegen umso wichtiger.
4: Heute ist aus deutscher Sicht dann der VfB Stuttgart gegen Viking Stavanger aus Norwegen gefordert. RB Leipzig und der FC Bayern sind morgen im Einsatz. Die deutschen Basketballfrauen können einen riesigen Erfolg feiern. Sie haben es erstmals ins Viertelfinale bei einer WM geschafft. In der Quali-Runde setzte sich das DBB-Team souverän mit 94:56 gegen Südkorea durch. Im Viertelfinale bei diesem Heimturnier wartet in Berlin nun Europameister Belgien.
7: Guten Morgen.
8: Morgen
7: am Mittwoch. 17 Grad haben wir aktuell. Also ist wirklich gar nicht so frisch, aber es wird auch nicht wirklich wärmer. Also maximal 20 Grad kriegen wir heute und zum Mittag hin kommen dann ein paar Schauer vorbei.
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9: Und ich bin Schmitti. Schönen guten Morgen. Viel ist noch nicht los heute früh auf den Straßen. Es gibt nur einen Ampelausfall in Friesheim, Warschauer Straße, Höhe Revaler Straße. Und wir haben einen Staatsbesuch in der Stadt und deshalb kommt es in Charlottenburg rund um den Breitscheidplatz noch bis Freitag zu einigen Behinderungen und auch Sperrungen. Geblitzt wird heute Treptow-Köpenicker Landstraße, im Wedding-Schulzendorfer Straße und A9 Richtung Berlin direkt im Dreieck Potsdam. Dankeschön fürs Durchgeben. Bei Staus oder Blitzern ruft gern an oder schickt eine WhatsApp Berlin 20 und 3x19.
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10: 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Hi, guten Morgen. Morgen. Es ist Mittwoch, Patti und Alisa für euch hier im Studio. Ist er denn wirklich 1,90 Meter groß? Und sieht sie wirklich so aus wie auf ihrem Foto? Oder sind das dann nur so ein Haufen Filter?
7: Ja, das Datingleben, das wirft wirklich viele Fragen auf, vor allem halt über Online-Dating-Plattformen. Mhm. Welche neue Masche das Ganze jetzt tatsächlich noch auf die Spitze treibt, das hört er in 7 Minuten hier bei 94.3 RS2.

0: Liebe Mädels, na, wer kennt's? Ihr seid am Daten auf irgendeiner Dating-Plattform und dann kriegt ihr irgendwann mal eine Sprachnachricht von so einem Typen, ne? Und dann klingt die Stimme auf einmal ganz unnatürlich tief. Guten Morgen, die RS2-Morgenshow ist an einem Mittwoch.
1: Ja, das scheint gerade so ein Ding zu sein. Männer verstellen ihre Stimme absichtlich und machen sie tiefer, weil Frauen das ja auch angeblich attraktiver finden.
0: Ich habe es tatsächlich auch schon öfter erlebt, dass Sprachnachrichten geschickt wurden, in denen sogar noch so der Räusperer drauf ist. So, hallo, hier ist der Manuel.
2: Findet ihr es auch besser, wenn meine Stimme so...
1: Nein.
2: Na, ihr beiden.
0: Nein.
2: Macht das was mit euch?
0: Das Grusel, Gänsehaut auf jeden Fall.
1: Ja. Ist vor allem auch blöd, wenn man das so eindeutig hört, ja. Nick.
2: Welche Dating-Maschen habt ihr denn schon alles so erlebt?
3: Die drei berühmtesten sind für mich, oh sorry, ich habe deine Nachricht gar nicht gesehen, obwohl die Person 2 Minuten später oder früher online ist. Ja. Oder auch, sorry, ich bin nicht so gut im Schreiben. Komisch. Auf Instagram kannst du 17 Leute liken, aber auch, wie war dein Tag? Brauchst du mehr als 3 bis 4 Werktage? Hallo? Oder auch, ich will gerade nichts Ernstes, so dann such dir eine lockere Hose, aber tu nicht so, als wenn du Interesse an mir hast.
1: Das sind so richtige Klassiker. Ja. Ey, danke Lara aus Köpenick für die Zusammenfassung.
0: Also ich finde es ja immer noch am schönsten, wenn sich so ein Typ mit einem Fisch in der Hand auf dem Profilbild zeigt. Klar, klar. Also ich bin doch keine Robbe, ne? Die springen auf Fische an, also ein Foto geht wirklich überhaupt gar nicht.
2: Aber mit dem Trikot auf dem Fußballplatz mit meinen Jungs?
0: Nein, nee.
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0: unseren neuen Satz gehört beim Quiz mit dem Oh-Oh, kommt von Shanika aus Spandau.
1: Was ich als Berlinerin am meisten an Brandenburg feier, sind die...
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3: Ja, von uns gibt's einen Satz und da fehlt der letzte Teil, denn das sollt ihr erraten. Melli aus Schönefeld hat ihr Glück auch schon versucht.
4: Ich würde sagen, die Landstraßen, diese ganzen Alleen, wenn du da lang fährst, hat das eigentlich einen ganz, ganz tollen Flair von Natur und allem drum und dran. Hingegen als Berlinerin hast du ja nur Stadt und Autos und ständig rote Ampeln, total gestresst. Das ist irgendwie so, ach ja, düdelü.
0: Die Landstraßen. Schauen wir mal, ob das Shanika aus Spandau auch so sieht.
1: Was ich als Berlinerin am meisten an Brandenburg feier, sind die...
0: Das war schon mal falsch und gestern hat auch leider keiner gelöst. Was heißt leider? Deswegen steht der Jackpot heute bei 1.000 Euro. Und die geht's für euch. Wir spielen die nächste Runde um 7 hier.

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8: Ich bin Sebastian Pasotti. Guten Morgen. Nach der Sachsen-Anhalt-Wahl treffen Bundeskanzler Merz und die AfD-Spitze heute im Bundestag aufeinander. Die Opposition nutzt die Generaldebatte traditionell für scharfe Kritik an der Regierung. Merz wird in der Debatte wohl aber nicht nur Stellung zum AfD-Wahlerfolg nehmen, er muss auch erklären, wie es mit seinen Reformplänen weitergeht. Der Koalitionspartner SPD hatte zuletzt Nachbesserungen, etwa bei der Rentenreform, gefordert. Bisher ging es nur um höhere Zölle. Jetzt erreicht der Handelsstreit zwischen den USA und Kanada eine neue Stufe. Washington verbietet, dass zahlreiche kanadische Produkte in die USA eingeführt werden. Dabei geht es unter anderem um Motorräder, einige Milchprodukte sowie Bier, Wein, Wodka und Schnäpse. Die Waren sollen ab Ende des Monats nicht mehr in die Vereinigten Staaten eingeführt werden dürfen. Berlins Schülerinnen und Schüler bekommen künftig einen Schülerausweis, der gleichzeitig ein kostenloses BVG-Ticket ist. Bildungssenatorin Günther Wünsch will das neue Angebot heute Vormittag vorstellen. Die Schülerausweise sollen künftig durch die BVG an die Schulen versandt und dann verteilt werden. Positiv für Eltern, sie müssen künftig nicht mehr zusätzlich ein Schülerticket beantragen und die Schulen müssen die Schülerausweise nicht mehr ausstellen bzw. verlängern. Die zerstörte Regenbogenbank im Tiergarten soll kommenden Montag ersetzt werden. Das sagt der Bezirk. Die Bank war nach dem CSD-Anschlag aufgestellt und vor gut einer Woche von unbekannten Tätern zerstört worden. Außerdem kann der aufgestellte junge Ahornbaum wohl gerettet werden. Er war vergangenes Wochenende von Unbekannten aus der Erde gerissen worden. Borussia Dortmund ist mit einem Sieg in die Fußball-Champions-League-Saison gestartet. Der BVB gewann gegen den FC Villarreal aus Spanien mit 3:2. Außerdem stehen die deutschen Basketballerinnen bei der Heim-WM in Berlin im Viertelfinale. Das Team gewann am Abend in der Uber Arena das Qualifikationsspiel gegen Südkorea mit 94:56. Nächster Gegner im Viertelfinale sind morgen die Belgierinnen.
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9: Mit Alexandra Eckel. Die Finanzierung der Stiftung Preußische Schlösser und Gärten Berlin-Brandenburg ist für die nächsten 4 Jahre gesichert. Der Berliner Senat hat der gemeinsamen Finanzierung mit Brandenburg und dem Bund zugestimmt. Die Stiftung umfasst Schlösser und Gärten in Potsdam, Berlin und mehreren weiteren Orten in Brandenburg. Den größten Teil der Anlagen bildet die Potsdam-Berliner Kulturlandschaft, die zum UNESCO-Weltkulturerbe gehört.
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11: Ja, es wird doch deutlich schöner als erwartet heute. Guten Morgen.
12: Am Mittwoch. Bis zu 21 Grad kriegen wir heute. Und vielleicht merkt das ja jetzt auch schon, wenn ihr schon auf dem Weg zur Arbeit seid. Es ist schon ganz schön windig, aber wirklich nicht kalt. Um die 18 Grad sind's. Und die restliche Woche, da kommen jetzt auch keine großen Überraschungen mehr. Es bleibt größtenteils trocken bei um die 20 Grad.
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13: Hi Schmitti, guten Morgen.
14: Hallo, guten Morgen.
13: Und so langsam wird es jetzt schon ein bisschen kuscheliger auf den Straßen, ne?
14: Ja, man kuschelt sich schon Stoßstange an Stoßstange auf den ersten großen Pendlerstrecken stadteinwärts. Also Landsbergerli ist zu merken, hier natürlich die Baustelle im Bereich der Marzahnenbrücken. Da dauert es schon fast 10 Minuten länger. Außerdem sehr dichter Verkehr bereits auf der 100 in Fahrtrichtung Wedding. Geht los, wow, ab dem Tempelhofer Damm und zieht sich dann erstmal bis zum Kreuz Schöneberg. Gucken, was da noch so alles kommt. A10 östlicher Berliner Ring in Fahrtrichtung Prenzlau. Hier aufpassen bitte zwischen Marzahn und Hohenschönhausen. Es liegen Gegenstände auf der Fahrbahn und 2 aktuelle Blitze haben wir. Einmal Tegel-Bernauer Straße und A10 westlicher Berliner Ring Richtung Magdeburg in Höhe Spandau. Dankeschön fürs Durchgeben. Könnte alles sehr gerne noch ergänzen. Berlin 20 und 3x die 19. Gute Fahrt wünsche ich.
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13: 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Einen wunderschönen guten Morgen wünsche ich euch. 6:02 haben wir es an diesem Mittwoch. Patti und Alicia sind für euch im Studio. Und ja, das habt ihr wahrscheinlich gestern auch mitgekommen. Ne? PISA, die neue PISA-Studie, haut wieder ganz schön rein. Ne? Also noch nie waren die schulischen Leistungen der Kiddies so schlecht wie jetzt. Vor allem so beim Lesen und so. Ne?
12: Ja, Nick ist heute mal auf Spurensuche. Also warum ist das denn eigentlich so? Ja. Hat er eine Viertelstunde hier bei 94.3 RS2.
13: Guten Morgen. Hallo.

0: Wart ihr eigentlich auf der IFA? Schönen guten Morgen. Guten Morgen. Am Mittwoch die RS2-Morgenshows an. Ob jetzt ein Roboter, der irgendwie staubsaugen kann oder ein KI-Aquarium. Nick spielt mit euch gleich genial oder gefaked. Also was wurde wirklich auf der IFA präsentiert, was ihr kaufen könnt? Und was haben wir wirklich frei erfunden? Hört ihr kurz nach 6:30.
1: Ja, und dann hätten wir heute noch 1000 Euro zu verschenken beim Quiz mit dem... Ja, wie geht's weiter? Im Satz von Shanika aus Spandau.
2: Was ich als Berlinerin am meisten an Brandenburg feier, sind die...
0: Ja, nächste Runde

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0: Ja, bei vielen von euch wird wahrscheinlich gerade die Brotbox fertig gemacht, ne, für die Schule. Die Bücher sind hoffentlich jetzt auch alle irgendwie im Ranzen und genau damit tun sich offensichtlich viele Kiddies sehr schwer. Guten Morgen.
1: Guten Morgen.
0: Am Mittwoch ist die RS2 Morgenshow.
1: Ja, die brandneue PISA-Studie, die zeigt, dass Jugendliche in Deutschland im Rechnen und Lesen so schlecht sind wie nie zuvor.
0: Ja, Nick ist heute auf Spurensuche unterwegs in Neukölln.
2: Ich stehe hier mit Marie. Hi.
3: Hi.
2: Und Marius.
4: Hallöchen.
2: Hat Neukölln nicht mehr dieses ganz harte, schlechte Image?
3: Für uns nicht. Wir glauben einfach, dass jeder sein Potenzial entwickeln kann, wenn er das möchte und wenn er die richtigen Voraussetzungen hat. Egal woher.
2: So.
4: Das sehe ich auch so.
2: Ja. PISA-Studie war ja immer ein Thema in Deutschland. Jetzt sind wir so schlecht wie nie zuvor.
4: Ich denke mal, das liegt viel am Fachkräftemangel. Zu wenig Lehrer, zu wenig Erzieher in den Schulen. Na, ich glaube, viele lübbeln nicht rum. Ich glaube, für viele wird aber das Potenzial nicht ausgeschöpft.
2: Kann man ja übertragen, diese Dinge, die da getestet werden. Man soll eine E-Mail zusammenfassen. Das fällt uns ja schon schwer, wenn Chef wieder mal eine Mail schreibt. Und es müssen Preise verglichen werden. Würdest du sagen, du hast da eine Kompetenz darin?
4: Ich musste mich da auch ein bisschen reinfuchsen. Wenn man mal neue Anschaffungen macht, Handys oder so.
2: Ja?
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5: Ich bin Sebastian Pasotti. Guten Morgen. Nach der Sachsen-Anhalt-Wahl treffen Bundeskanzler Merz und die AfD-Spitze heute im Bundestag aufeinander. Die Opposition nutzt die Generaldebatte traditionell für scharfe Kritik an der Regierung. Der Zollstreit zwischen den USA und Kanada wird immer schärfer. Ab Ende des Monats verbietet Washington komplett bestimmte kanadische Produkte in die USA einzuführen, darunter Motorräder, einige Milchprodukte und viele alkoholische Getränke. Berliner Schülerinnen und Schüler bekommen künftig einen Schülerausweis, der gleichzeitig ein kostenloses BVG-Ticket ist. Eltern müssen also künftig kein Schülerticket mehr beantragen. Borussia Dortmund ist mit einem 3:2-Sieg gegen Villarreal in die neue Fußball-Champions-League-Saison gestartet. Außerdem stehen die deutschen Basketballerinnen dank eines 94:56-Siegs gegen Südkorea im Viertelfinale der Heim-WM in Berlin.
6: Guten Morgen am Mittwoch.
7: Hi, guten Morgen.
6: Ja, die Äuglein sind noch ganz klein und müde, aber es lohnt sich, die aufzulassen und mal rauszuschauen. Gerade geht nämlich die Sonne auf und der Himmel, der ist schon richtig, richtig schön. Und bis auf den Wind ist es auch echt angenehm draußen.
7: Voll
6: um
7: warm heute
6: 18
7: Morgen.
6: 18 Grad, mhm. Ja, bis zu 21 werden es heute und es bleibt trocken.
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7: Und Schmidti hat ein Straßenupdate für euch. Guten Morgen.
8: Guten Morgen. Guten Morgen. Ja, das geht noch, ist alles überschaubar. Also maximal 5 Minuten anstehen jetzt auf der 100 Richtung Wedding. Ja, ab der Einfahrt Gradstraße in etwa. Und dann haben wir auf der B1, B5 im Bereich der Frankfurter Allee auch noch ein bisschen Stop and Go. Hier geht los ab der Lichtenberger Brücke. Es wird geblitzt in Tegel-Bernauer Straße. A10 westlicher Berliner Ring Richtung Magdeburg in Höhe Spandau und A115 Richtung Berlin kurz vor Potsdam-Drewitz. Dankeschön fürs Durchgeben. Staus oder Blitzer könnt ihr gerne noch durchgeben. Einfach anrufen oder eine WhatsApp schicken. Berlin 20 und 3x19. Kommt gut an.
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7: In 3 Minuten haben wir es 6:30. Wunderschöne guten Morgen am Mittwoch.
6: Morgen.
7: Patti und Dani ist ja für euch hier im Studio. Und ich frage mich, ob er eigentlich schon hier eine Wohnung hat in Berlin. So oft, wie er da ist. Apache 207. Der kommt ja schon wieder, ne?
6: Ganz genau. Wir laden euch ein zu Apache 207 nächsten Dienstag in die Uber Arena. Also ruft jetzt an, wenn ihr dabei sein wollt. Berlin 94 392.

0: Er ist circa 2 Meter groß.
1: Also komplett dein Typ hat...
0: Ja, er hat lange braune Haare und er hat eine Stimme, die erkennt ihr aus Tausenden raus.
2: Wir machen Fotos, Taschen platzen, Apache 207.
0: Schönen guten Morgen, ist die NS2 Morgenshow am Mittwoch.
1: 5 ausverkaufte Konzerte hat er Anfang des Jahres in der Uber-Arena gegeben und jetzt dreht er Runde 2 und kommt nochmal nach Berlin und wir schicken euch hin nächste Woche Dienstag in die Uber-Arena.
0: Hallihallo, wer ist denn dran?
3: Ja, hallo, guten Morgen, hier ist die Kerstin aus Arnsfelde.
0: Du bist ein kleiner Apache Ultra?
3: Ja, auf jeden Fall, ja.
1: Wie aus der Pistole geschossen.
0: Auf jeden Fall. Hast du ihn schon mal live gesehen?
3: Ja, tatsächlich, natürlich. Darf ich ja nicht
0: verpassen. Ja. Kerstin?
3: Ja?
0: Du bist dabei!
3: Geil, Sophie, ich freue mich riesig. Super.
1: Wen nimmst du mit?
3: Ah, oh, scheiße, ich bin das hier auf der Liste, muss ich erstmal ein Auswahlverfahren.
0: Ist das schön, wenn man so viele Freunde hat, wa?
3: Ja, auf jeden Fall. Geil. Ich danke euch herzlich.
0: Ja, sehr, sehr gerne und viel Spaß. Und die nächsten Apache-Tickets, die gibt's schon heute Morgen um 9:15 hier bei 94.3 RS2.

0: 240.000 Menschen aus 155 Ländern haben die IFA wieder mal zur Technikmesse Number One gemacht. Schönen guten Morgen.
1: Morgen.
0: Am Mittwoch, hier ist die RS2 Morgenshow. Gleich haben wir es 6.42 Uhr.
1: KI und Roboter waren diesmal das Thema auf der IFA. Ja. Aber es gab natürlich auch jede Menge andere Gadgets aus der Zukunft.
0: Nick war natürlich bei euch auf dem Messegelände unterwegs und hat mit euch den Technik-Check gemacht.
2: Genial oder gefaked? Mit
3: Sabine
2: und
3: Emma.
2: Es geht jetzt in dieser Runde um einen Saugroboter. Ihr müsst erraten, ob das ausgedacht ist oder wirklich auf dieser IFA präsentiert wird. Ein Saugroboter mit eigenem Mini-Roboter, der dann losgeschickt wird, wenn die Ecken zu fies und zu eng sind.
3: Das gibt's. Ist praktisch.
2: Das stimmt tatsächlich. Erster Punkt für euch. Okay, dann passt auf. Die selbstsortierende Wäschetonne. Ist das genial oder ist es gefaked?
4: Auf jeden Fall genial. Ich glaube nicht, dass es das schon gibt.
2: So mit Sensoren, die Farben und Material erkennen und dann automatisch verteilen?
3: Oh. Kann ich mir nicht vorstellen.
2: Ihr seid so knallhart. Das stimmt natürlich nicht, habe ich mir ausgedacht. Okay, eine Runde noch. Ein Laptop mit Solarpanel.
4: Das ist schwierig. Warum nicht?
2: Wenn man
4: ja
2: auf der Wiese im Park liegt und dann geht der Akku leer.
3: Das ist ganz cool.
2: Das gibt es tatsächlich wirklich, ne? Dann lädt der Deckel vom Laptop bis zu 10 Watt auf 6 Stunden für 50%.
3: Das brauche ich.
2: Ihr seid auf jeden Fall stark IFA-Profis. Vielen Dank.
1: Ich hätte ehrlich gesagt gedacht, dass alles fake ist, aber das mit der Wäsche, das fand ich cool. Das könnte Nick doch wirklich mal erfinden.
0: Toll.
1: Also
0: endlich
1: wäre
0: mal für was zu gebrauchen.

0: Kathi bringt dich rein in den Tag.
1: Hi, guten Morgen.
0: Alicia bringt dich zum Lachen.
2: Guten Morgen.
0: Und Nick ist schon unterwegs für dich.
3: Hallöchen.
0: Die RS2 Morgenshow.

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7: Ich bin Sebastian Pasotti. Guten Morgen. Nach der Sachsen-Anhalt-Wahl spricht Bundeskanzler Merz heute im Bundestag. Eigentlich geht es in der Generaldebatte heute um den Etat des Kanzleramts. Traditionell nutzt die Opposition die Debatte aber für scharfe Kritik an der Regierung. Merz wird heute wohl auch Stellung zu seinen Reformplänen nehmen. Die SPD hatte zuletzt Nachbesserungen gefordert, zum Beispiel bei der geplanten Rentenreform. Im Handelsstreit zwischen den USA und Kanada geht es Schlag auf Schlag. Bisher hatten beide Seiten nur Zölle erhöht. Nun verbietet Washington, bestimmte kanadische Produkte generell in die USA einzuführen. Dazu gehören Motorräder, einige Milchprodukte sowie Bier, Wein, Wodka und Schnaps. Das Verbot soll ab Ende des Monats gelten. Erst gestern waren neue kanadische Gegenzölle auf US-Produkte wie Stahl, Haushaltsgeräte und Elektronik in Kraft getreten. Gute Nachricht für Eltern und Kinder. Hier in Berlin bekommen die Schülerinnen und Schüler künftig einen Schülerausweis, der gleichzeitig ein kostenloses BVG-Ticket ist. Eltern müssen also nicht mehr extra ein Schülerticket beantragen. Die Ausweise sollen künftig von der BVG an die Schulen versandt und dann an die Kinder verteilt werden. Bildungssenatorin Günther Wünsch will das neue Angebot heute Vormittag vorstellen. Die zerstörte Regenbogenbank an der CSD-Gedenkstätte im Tiergarten wird ersetzt. Kommenden Montag soll eine neue Bank aufgestellt werden, sagt der Bezirk. Außerdem kann der aufgestellte Ahornbaum wohl gerettet werden. Unbekannte Täter hatten die Bank vor gut einer Woche zerstört. Am vergangenen Wochenende wurde dann noch der Baum aus der Erde gerissen. Borussia Dortmund ist erfolgreich in die neue Saison der Fußball-Champions League gestartet. Dortmund gewann gegen den FC Villarreal mit 3:2. Außerdem stehen die deutschen Basketballerinnen bei der Heim-WM in Berlin im Viertelfinale, dank eines 94:56 Siegs gegen Südkorea. Im Viertelfinale trifft die deutsche Mannschaft morgen auf Europameister Belgien.
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8: Mit Alexandra Eckel. Die Justizakademie Berlin lädt heute Nachmittag zum Justizfestival ein. Besucherinnen und Besucher erwartet eine interaktive Erlebniswelt für Recht und Karriere. Es gibt Gerichtssimulationen, Einsatztrainings und Exit-Games. Außerdem werden Vorträge angeboten zu den Themen Rechtsstaat, Prävention, Aufklärung und Demokratie.
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10: Schön, guten Morgen. Kommt gut rein hier in euren Mittwoch. Ein bisschen windig ist es draußen, aber trotzdem wirklich relativ warm. Um die 18 Grad haben wir. Viel wärmer wird aber dann auch nicht mehr, bis zu 21. Aber es ist ja wirklich noch recht angenehm. Die Sonne, die schafft es heute jetzt nicht mehr so oft durch die Wolkendecke durch. Aber es bleibt trocken und so sieht es dann auch die restliche Woche aus bei um die 20 Grad.
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12: Schmitti, guten Morgen.
13: Ja, guten Morgen.
12: Jetzt kosten die Bauarbeiten auf der A100 wieder richtig Zeit, ne?
13: Na klar, in Fahrtrichtung Wedding dauert es mindestens schon wieder 10 Minuten länger ab dem Britzer Tunnel bis zum Kreuz Schöneberg. Und deshalb sind auch die Einfahrten Britzerdamm und die Buschguckallee geschlossen worden. In Fahrtrichtung Treptow wieder mal ein bisschen Ampelstau hier vor der Ausfahrt zur Straße am Treptower Park. Außerdem dauert es mindestens 10 Minuten länger heute in Marzahn auf der Landsberger Allee stadteinwärts vor der Baustelle Marzahner Brücken und auch auf der B158 Richtung Berlin vor Ahrensfelde. Es wird geblitzt aktuell in Tegel, Bernauer Straße, dann A10 westlich der Berliner Ring Richtung Magdeburg in Höhe Spandau und A115 Richtung Berlin kurz vor Potsdam-Drewitz. Dankeschön an alle fürs Durchgeben und bei Staus oder Blitzern ruft gern an oder schickt eine WhatsApp Berlin 20 und 3x die 19. Gute Fahrt.
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12: Guten Morgen. Schön, dass ihr dabei seid. Gleich haben wir es 7 Uhr an diesem Mittwoch. Patti und Alicia für euch im Studio. 1000 Euro für euren Herbstkleiderschrank, den Trip in die Sonne oder vielleicht auch für die Sauna im Garten.
10: Ja, schenken wir euch sehr gerne bei unserem Quiz mit dem Oh-Oh. Und wenn ihr wisst, wie es hier im Satz von Schanika aus Spandau weitergeht.
14: Was ich als Berlinerin am meisten an Brandenburg feiere, sind die...
12: So, diese Antworten, die wurden schon genannt, die sind falsch.
15: Ich würde sagen, die Landstraßen, diese ganzen Alleen, wenn du da langfährst.
16: Ich würde sagen, die Spreewaldgurken,
15: die Seen, weil es ja so viel im Umland gibt.
10: So, das habt ihr jetzt schon gehört, also fällt euch vielleicht noch was anderes ein, dann spielt hier mit uns mit und ruft an Berlin 94 3 92 94 3.
12: Wir hören uns gleich.

0: Mama, Mama, ich muss noch schnell eine Hausaufgabe fertig machen. Ja, wer kennt die Spezies nicht, die noch so kurz vor der Schule auf dem letzten Drücker irgendwie was erledigen müssen, ne? Guten Morgen.
1: Morgen.
0: Am Mittwoch ist die RS2-Morgenshow.
1: Ja, und wir wollen ja ehrlich sein, ne? Also mit der Gründlichkeit hatten wir es früher vielleicht auch nicht immer so. Da wurde oft mal ein bisschen was vergessen. Und das ist bei den Jugendlichen heute ja nicht anders, nur dass es noch mehr geworden ist. Das spiegelt sich zumindest in der neuen PISA-Studie wieder. Die deutschen Jugendlichen, die sind so schlecht wie noch nie.
0: Also das kann Nick auch gar nicht auf sich sitzen lassen und deshalb ist er unterwegs in Neukölln.
2: Wer bist du?
3: Lilly.
2: Und?
3: Mio.
2: Bei PISA-Studie hast du gerade die Hände über den Kopf geschlagen, schon fast.
3: Ja.
2: Erinnerungen?
3: Ja, ein paar.
2: Noch schlimmer geworden.
3: Also ich beobachte schon, dass sehr viele Kinder sehr viel Zeit online verbringen und nicht mehr.
4: Gelder werden gekürzt.
2: Oh.
4: Bildungsgelder.
3: Ja. Ja, das auf jeden Fall auch.
2: Kennt man ja mittlerweile auch, oder? Lest ihr noch eine komplette E-Mail? Überfliegt man die nur noch?
3: Ja, also ich glaube, je nachdem, wie wichtig die E-Mail ist, lese ich schon mal genauer, aber
4: ja, Betreff reicht manchmal auch schon.
0: Also hier lohnt sich auf jeden Fall gründlich sein, denn 1000 Euro könnt ihr euch auf jeden Fall bei uns holen beim Quiz mit dem Oh-Oh.
1: Ja, noch zwei Songs habt ihr Zeit. Wie geht's im Satz von Shanika aus Spandau weiter?
5: Was ich als Berlinerin am meisten an Brandenburg

0: Ja, also 125 Döner könnt ihr euch kaufen von 1.000 Euro.
1: Oh, Alicia.
0: Wie toll.
1: Döner. Also da würden mir auf jeden Fall sehr viele andere tolle Dinge einfallen und euch wahrscheinlich auch.
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0: Also gestern ist noch niemand auf die richtige Lösung gekommen, wie der Satz von Shanika aus Spandau weitergeht. Und deshalb hat sich der Jackpot erhöht auf 1.000 Euro.
1: Ja, und die gehören vielleicht gleich dir. Hallo, Viviana aus Falkensee.
3: Hallöchen, guten Morgen.
1: Ah, hast du gut geschlafen? Bist du fit?
3: Ja, klar. Ich bin schon auf Arbeit. Ich habe mich jetzt mal hier in einen Raum verkrochen, damit wir hier unter uns sind.
1: Viviana, Alicia, Patti und Shanika aus Spandau. Das ist die kleine Runde. Und wir hören uns den Satz von Shanika jetzt nochmal an. Und dann kannst du ein bisschen raten, okay?
3: Okay.
0: Was ich als Berlinerin am meisten an Brandenburg feiere, sind die... Viviana, was denkst du, wie der Satz weitergeht?
3: Das ist bestimmt falsch. Vielleicht die Wälder?
1: Die Wälder? Die Wälder in Brandenburg?
3: Da kann man ja mal schön spazieren gehen.
1: Ja? Mhm. Liebst du das auch so sehr?
3: Ja, also ich finde sie wirklich richtig schön. Also die Natur in Brandenburg finde ich so toll.
1: Ja, ne? Schön mal eine Runde Waldbaden.
0: Sich wieder erden. Dann loggen wir das mal ein, Viviana.
1: Wir hören mal rein, ob es die Wälder sind.
0: Was ich als Berlinerin am meisten an Brandenburg feiere, sind die...
1: Leider nicht. Die sind super schön, aber das ist nicht das, was Shanika auf jeden Fall so feiert an Brandenburg.
3: Okay.
0: Aber Viviana, vielen Dank fürs Mitmachen.
3: Ja, gerne. Ich probiere es einfach nochmal.
1: Unbedingt. Ja, nächste Runde spielen wir um 9 hier bei RS2.
3: Okay, super.
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0: Berlins beste Musikmix I like. Gleich bei RS2 nach 7:30. Guten Morgen.
1: Morgen.
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18: Ich bin Sebastian Pasotti. Guten Morgen. Nach der Sachsen-Anhalt-Wahl spricht Bundeskanzler Merz heute im Bundestag. Traditionell nutzt die Opposition die Generaldebatte für scharfe Kritik an der Regierung. Im Zollstreit mit Kanada verbieten die USA nun die Einfuhr von bestimmten kanadischen Produkten. Ab Ende des Monats dürfen viele alkoholische Getränke, Milchprodukte und Motorräder nicht mehr in die USA eingeführt werden. Hier in Berlin bekommen die Schülerinnen und Schüler künftig einen Schülerausweis, der gleichzeitig ein kostenloses BVG-Ticket ist. Eltern müssen also nicht mehr extra ein Schülerticket beantragen. Borussia Dortmund ist mit einem 3:2-Sieg gegen Villarreal in die Fußball-Champions-League-Saison gestartet. Außerdem stehen die deutschen Basketballerinnen im Viertelfinale der Heim-WM in Berlin, dank eines 94:56-Siegs gegen Südkorea.
0: Komm gut rein hier in den
17: Schönen guten
0: Mittwoch.
17: Morgen.
0: Guten Morgen. Und trotz Wind sind es wirklich ganz angenehme Temperaturen. Noch um die 18 Grad bis zu 21 kriegen wir heute und es bleibt trocken. Ja, und darauf können wir uns auch die restliche Woche einstellen. Wir bleiben bei um die 20 Grad.
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17: Der Präsident der Vereinigten Arabischen Emirate ist zum Staatsbesuch in Berlin. Und da gibt es natürlich auch mal wieder so ein paar Sperrungen rund um den Breitscheidplatz. Ne, Schmitti?
8: So sieht's aus. Und da müssen wir mit einigen Verkehrsbehinderungen rechnen. Das Ganze noch bis Freitag. Also stellt euch bitte drauf ein. Aber ansonsten ganz normaler Berufsverkehr mal wieder auf den Straßen der Hauptstadt. Die Bauarbeiten auf dem Stadtring 100 sorgen für Stau Richtung Wedding ab dem Britzer Tunnel. Hier dauert es mindestens 10 Minuten, um durchzukommen. In der Gegenrichtung beginnt jetzt der Stau in Höhe Detmolder Straße und zieht sich dann bis zur Albuinstraße. Auch viele andere große Pendlerstrecken nach Berlin rein sind voll. Zum Beispiel in Spandau die Heerstraße, B1, B5 im Bereich Alt-Biesdorf staut es sich. Dann in Malchow auf der Dorfstraße stadteinwärts B158 Richtung Berlin vor Ahrensfelde und auch in Marzahn mal wieder auf der Landsberger Allee stadteinwärts vor den Marzahner Brücken. Braucht überall etwa 10 Minuten zusätzlich. Es wird geblitzt in Friedrichshain-Lebuser Straße, Tempelhof, Bölke Straße, Steglitz unter den Eichen, in Angermünde auf der Puschkinallee und A10 südlicher Berliner Ring Richtung Magdeburg direkt im Dreiknutetal. Und ihr könnt alles sehr gerne noch ergänzen. Ruft mich einfach an oder schickt eine WhatsApp. Berlin 20 und 3x19. Gute Fahrt.
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17: 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Gleich 7:30. Schönen guten Morgen. Morgen. Da liegt ja für euch hier im Studio. Eine 5 Tage IFA sind wieder rum. Ja, technikinteressierte Menschenmassen haben sich wieder durch die Messehallen geschoben. Und einer war natürlich mittendrin.
20: Ja, quasi abgenickt von Technik. Ihr könnt gleich mitraten bei Genial oder Gefaked in 7 Minuten hier bei 94.3 RS2.
17: Morgen.

0: Tagelang war Berlin wieder das Mekka der internationalen Technikfans. Guten Morgen am Mittwoch.
1: Morgen.
0: Hier ist die RS2 Morgenshow.
1: Die IFA hat 240.000 Menschen aus 155 Ländern begeistert. Und ein ganz großer Fokus lag diesmal natürlich auf KI und Roboter.
0: Aber nicht alles, was man hört, ist auch echt. Ja, unser Technik, der war bei euch auf dem Messegelände unterwegs und saß sogar in einem Autoscooter.
2: Autoscooter-Runde auf der IFA und zwar mit
3: Nick.
2: Hi, geiler Name. Sehr gut. So, Nick, du warst jetzt schon eine Weile hier. Was hast du schon gesehen? Oh.
3: Ich habe schon autonome Roboterhunde gesehen, die ich ziemlich cool fand.
2: Du willst hier aber auch die Konfrontation, ne?
3: Na klar.
2: Okay, pass auf. Wir spielen eine Runde genial oder gefaked. Ja? Eine Zahnbürste mit Kamera.
3: Ja.
2: Gibt's sowas? Hast du schon entdeckt?
3: Ja, ich glaube schon, ja.
2: Pass auf, die gibt's wirklich? Oh, frech. Also, pass auf, die erkennt ihr. Oh. Die erkennt die Zwischenräume und die reinigt sie dann mit einem Mundspülstrahl.
3: Ah, sehr gut.
2: Neue Runde. Der habe ich abgeschlossen, Türgriff.
3: Was bedeutet das genau?
2: Der Türgriff merkt sich den letzten Zustand und du kannst auf dem Handy gucken. Ah, Gott sei Dank, ich habe abgeschlossen. Oh.
3: Das gibt's auf jeden Fall, würde ich sagen.
2: Ehrlich?
3: Also Smart Locks kennt man ja schon.
2: Ja, gibt's tatsächlich noch nicht, habe ich mir ausgedacht.
3: Wow, okay. Aber gute Idee, vielleicht neuer Business Case.
2: Ey, oder? Machen wir zusammen?
3: Ja, klar.
0: Oh Gott, ihr kennt die Situation. Hab ich das Bügeleisen? Hab ich das Glätteisen? Hab ich das
1: ist
0: ausgemacht?
1: Der Herr noch an?
0: Guten Morgen, ihr Sänger.

0: Sucht hier jemand von euch vielleicht gerade einen Job? Na, ihr könnt jetzt die Fähre zur Pfaueninsel fahren. Schönen guten Morgen, hier ist die RS2 Morgenshow am Mittwoch.
1: Ja, die Stiftung Preußische Schlösser und Gärten Berlin-Brandenburg hat jetzt eine neue Jobstelle ausgeschrieben. Fährführer für die Fähre Pfaueninsel. Da gibt es nämlich einen großen Personalmangel, ja, weil die meisten Angestellten so langsam in Rente gehen und deshalb werden jetzt neue Fahrerinnen und Fahrer gesucht.
0: Die Fahrt, die dauert circa eine Minute. Na, ihr seid immer an der frischen Luft und das Jahresgehalt liegt zwischen 40 und 47.000 Euro.
1: Ja, das klingt doch super. Wichtig zu wissen ist nur, dass euch ein Schichtdienst erwartet, auch am Wochenende und an Feiertagen. Dafür kriegt ihr aber auch eine Mitarbeiterwohnung gestellt.
0: Also wenn ihr Bock habt, ne, bis Ende der Woche, könnt ihr euch noch online bewerben. Alle Infos gibt's auch auf der Internetseite der Agentur für Arbeit. Schönen guten Morgen. Hier ist 94.3 RS2.

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1: Ich bin Sebastian Pasotti. Guten Morgen. Nach der Sachsen-Anhalt-Wahl treffen Bundeskanzler Merz und die AfD-Spitze heute im Bundestag aufeinander. Die Opposition nutzt die Generaldebatte traditionell für scharfe Kritik an der Regierung. Merz wird in der Debatte wohl aber nicht nur Stellung zum AfD-Wahlerfolg nehmen, er muss auch erklären, wie es mit seinen Reformplänen weitergeht. Der Koalitionspartner SPD hatte zuletzt Nachbesserungen, etwa bei der Rentenreform, gefordert. Bisher ging es nur um höhere Zölle. Jetzt erreicht der Handelsstreit zwischen den USA und Kanada eine neue Stufe. Washington verbietet, dass zahlreiche kanadische Produkte in die USA eingeführt werden. Dabei geht es unter anderem um Motorräder, einige Milchprodukte sowie Bier, Wein, Wodka und Schnäpse. Die Waren sollen ab Ende des Monats nicht mehr in die Vereinigten Staaten eingeführt werden dürfen. Berlins Schülerinnen und Schüler bekommen künftig einen Schülerausweis, der gleichzeitig ein kostenloses BVG-Ticket ist. Bildungssenatorin Günther Wünsch will das neue Angebot heute Vormittag vorstellen. Die Schülerausweise sollen künftig durch die BVG an die Schulen versandt und dann verteilt werden. Positiv für Eltern, sie müssen künftig nicht mehr zusätzlich ein Schülerticket beantragen und die Schulen müssen die Schülerausweise nicht mehr ausstellen bzw. verlängern. Die zerstörte Regenbogenbank im Tiergarten soll kommenden Montag ersetzt werden. Das sagt der Bezirk. Die Bank war nach dem CSD-Anschlag aufgestellt und vor gut einer Woche von unbekannten Tätern zerstört worden. Außerdem kann der aufgestellte junge Ahornbaum wohl gerettet werden. Er war vergangenes Wochenende von Unbekannten aus der Erde gerissen worden. Borussia Dortmund ist mit einem Sieg in die Fußball-Champions-League-Saison gestartet. Der BVB gewann gegen den FC Villarreal aus Spanien mit 3:2. Außerdem stehen die deutschen Basketballerinnen bei der Heim-WM in Berlin im Viertelfinale. Das Team gewann am Abend in der Uber Arena das Qualifikationsspiel gegen Südkorea mit 94:56. Nächster Gegner im Viertelfinale sind morgen die Belgierinnen.
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2: Mit Alexandra Eckel. Die Finanzierung der Stiftung Preußische Schlösser und Gärten Berlin-Brandenburg ist für die nächsten 4 Jahre gesichert. Der Berliner Senat hat der gemeinsamen Finanzierung mit Brandenburg und dem Bund zugestimmt. Die Stiftung umfasst Schlösser und Gärten in Potsdam, Berlin und mehreren weiteren Orten in Brandenburg. Den größten Teil der Anlagen bildet die Potsdam-Berliner Kulturlandschaft, die zum UNESCO-Weltkulturerbe gehört.
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4: Hat die sich nicht gerade eine Pizza hier zum Frühstück reingeknallt? Sag Lisa, mal. Was ist los bei dir? Das ist doch normal,
5: kalte Pizza zum Frühstück.
4: Das ist doch nicht normal.
5: Klar, ist doch lecker. Was gibt's denn dagegen zu sagen? Guten Morgen.
4: Guten Morgen.
5: Und grüße an den Frühstückstisch. Vielleicht ist ja auch gerade eine Pizza. Ganz
4: kleine Deftigkeit.
5: Normal,
4: ja.
5: Ist ein schöner Start eigentlich in den Tag. Also teilweise sind die Wolken zwar ziemlich grau, aber es bleibt auf jeden Fall trocken. Da kommt kein Regen raus. Und es ist ja relativ mild. Um die 18 Grad bis zu 21 kriegen wir heute. Und so unaufgeregt. Ja, geht's auch die restliche Woche weiter bei um die 20 Grad.
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4: Schmitti, du deftig oder süß?
6: Deftig.
4: So. Okay, ich lose hier voll ab gegen euch. Okay. Gib einen Liegenbleiber.
6: Frage, war schon doof, weißt du?
4: Ja, ich merk's gerade. So, ich sage einfach nichts mehr. Okay. Du machst es schon. Viel Spaß.
6: Jetzt muss ich mich selbst anmoderieren, oder was?
4: Bitte. Und los.
6: Okay, alles da. Ja, ist wieder gut was los heute auf den Straßen. Wir haben große Probleme mal wieder auf dem Stadtring 100 Richtung Wedding. Jetzt eine Viertelstunde Zeitverlust ab der Buschkuckerli bis zum Kreuz Schöneberg. Und dann kommen noch mal fast 10 Minuten dazu ab dem Kreuz Schmargendorf bis zum ICC. Richtung Treptow 10 Minuten Zeitverlust ab Detmolder bis zur Albuinstraße. Außerdem gibt es Stau auf der A115 Richtung Berlin ab Kleinmachnow plus 15 Minuten. B158 einwärts vor Ahrensfelde auch eine Viertelstunde mehr. Und auf die meisten anderen großen Pendlerstrecken bitte mindestens 10 Minuten mehr einplanen. Geblitzt wird in Friedrichshain-Lebuser-Straße, Kreuzberg-Lobeck-Straße, in Steglitz unter den Eichen und auf der A12 Richtung Berlin zwischen Briesen und Fürstenwalde-Ost. Dankeschön an alle fürs Durchgeben und bei Staus oder Blitzern ruft gern an oder schickt eine WhatsApp Berlin 20 und 3x19. Gute Fahrt!
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4: Gleich 8 Uhr, Mittwoch. Schönen guten Morgen, Patricia Lisa für euch im Studio. Deutschlands Jugendliche schneiden im internationalen Vergleich so schlecht ab wie noch nie.
5: Ja, das klingt wie eine uralte Schlagzeile zur PISA-Studie, ist aber leider brandaktuell.
4: Mhm, ob es noch Hoffnung gibt. Ja, Nick ist unterwegs in Neukölln und steht vor zwei Erziehern, Erik und Johann. Hört er in 7 Minuten hier bei 94.3 RS2. Morgen.
5: Morgen.

0: 6:08. Wunderschönen guten Morgen. Am Mittwoch, die RS2 Morgenshow ist an und ihr kennt das, ne? Morgens nur Augen auf, Handy in die Hand, WhatsApp, Insta, Nachrichten, einmal kurz alles drüber scrollen und dann geht's weiter.
1: Ja, und genau dieses nur mal schnell drüber lesen ist offenbar ein ziemlich großes Problem. Die neue PISA-Studie zeigt, dass jeder dritte Jugendliche Texte nur noch überfliegt und dadurch wichtige Informationen halt nicht versteht.
0: Ja, Nick ist unterwegs auf der Suche nach Hoffnung in Neukölln.
2: Ich stehe hier mit Erik, hi.
3: Hi, grüß.
2: Und Johann, hallo.
4: So, ihr beide seid?
2: Ja, wir sind jetzt hier, genau.
4: Ja, ihr habt eure Mäuse hier um euch herum.
2: So, also die Zukunft, die können es noch retten.
3: PISA-Ergebnisse, ich habe das Gefühl, das ist jedes Jahr das Gleiche. Oh Gott, wie schlimm und so und alles. Was müssen die Kinder tatsächlich können in einer Gesellschaft?
2: Es gibt auch generell auch viel weniger Fokus auf Geschichten erzählen, Fokus auf kulturelle Interessen bestärken und all das.
4: Also ihr habt kleine Mäuse, Kita-Mäuse.
2: Ja.
4: Was macht ihr schon, um die so ein bisschen aufs Leben vorzubereiten?
2: Wir vermitteln so viel wie möglich auch traditionelle Geschichten von verschiedenen Kulturen.
4: Glaubst du, die Zukunft ist verloren?
2: Ich glaube, es ist noch Hoffnung, wenn wir alle so ein bisschen uns zusammen tun, um das zu verbessern. Das braucht wirklich viele Leute, die auch engagiert sind.
4: Bisschen Hoffnung ist noch da, ja.
2: Klar, muss ja.
1: Warum klingt sein Lachen so verzweifelt irgendwie? Wir drücken die Daumen.
0: Oder recht, das hast du recht. Schönen guten Morgen.
1: Morgen.

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1: Naja, also gestern kam noch keiner auf die richtige Lösung. Ja. Und deshalb liegt der Jackpot heute bei 1000 Euro.
0: Ja, und heute Morgen hat Vivi aus Falkensee schon mal mitgeraten.
4: Das ist bestimmt falsch. Vielleicht die Wälder?
0: Die Wälder? Die Wälder in Brandenburg?
4: Da kann man ja mal schön spazieren gehen.
0: Ja. Schön mal eine Runde Wald baden.
1: Sich wieder erden. Dann loggen wir das mal ein,
0: Wir hören mal rein, ob es die Wälder sind.
2: Was ich als Berlinerin am meisten an Brandenburg feier, sind die...
1: Die Landstraßen sind es nicht, nee. Die Spreewaldgurken sind es nicht, die Seen nicht und ja, die Wälder auch nicht.
0: Aber was ist es denn dann? Spielt doch einfach mit uns, ne? Um 1000 Euro die nächste Runde schon um 9 hier bei 94.3 RS2.

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9: Ich bin Sebastian Pasotti. Guten Morgen. Nach der Sachsen-Anhalt-Wahl treffen Bundeskanzler Merz und die AfD-Spitze heute im Bundestag aufeinander. Die Opposition nutzt die Generaldebatte traditionell für scharfe Kritik an der Regierung. Der Zollstreit zwischen den USA und Kanada wird immer schärfer. Ab Ende des Monats verbietet Washington komplett bestimmte kanadische Produkte in die USA einzuführen, darunter Motorräder, einige Milchprodukte und viele alkoholische Getränke. Berliner Schülerinnen und Schüler bekommen künftig einen Schülerausweis, der gleichzeitig ein kostenloses BVG-Ticket ist. Eltern müssen also künftig kein Schülerticket mehr beantragen. Borussia Dortmund ist mit einem 3:2-Sieg gegen Villarreal in die neue Fußball-Champions-League-Saison gestartet. Außerdem stehen die deutschen Basketballerinnen dank eines 94:56-Siegs gegen Südkorea im Viertelfinale der Heim-WM in Berlin.
7: Morgen.
10: Morgen.
7: Ja, Mittwoch. Ja, die Sonne, die lässt sich immer mal wieder blicken heute, aber trotzdem sind auch einige Wolken am Himmel, aber es bleibt trocken, kein Regen in Sicht. Dafür aber windig, weil um die 18 Grad bis zu 21 wärts heute und ja, auch die restliche Woche bleibt so stabil wie aktuell bei um die 20 Grad.
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11: Also wir dachten, es geht eigentlich nicht, aber es ist doch noch ein bisschen voller geworden auf der A100, ne Schmitti?
12: Ja, also in Fahrtrichtung Wedding jetzt 20 Minuten Zeitverlust ab der Buschkuckallee bis zum Innsbrucker Platz, ebenso in Richtung Treptow, ab dem Kreuz Schmargendorf bis zur Albuinstraße. Außerdem locker 20 Minuten anstehen auf der A115 Richtung Berlin ab Höhe Kleinmachnow und dann haben wir auch noch einen Liegenbleiber auf der Avus statt auswärts in Höhe Hüttenweg, da ist die rechte Spur gesperrt. Die neuesten Blitzer Wannsee-Königstraße, Steglitz unter den Eichen, in Teltow auf der Lichterfelder Allee und A12 Richtung Berlin zwischen Briesen und Fürstenwalde Ost. Dankeschön an alle fürs Durchgeben und bei Staus oder Blitzern. Ruft gerne an oder schickt eine WhatsApp Berlin 20 und 3x19. Kommt gut an.
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11: 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Guten Morgen. Morgen. Am Mittwoch Fatih und Alicia für euch hier im Studio. Und wenn er in Berlin ist, dann bekommt ihr natürlich auch Tickets.
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11: ey, wir laden euch ein zu Apache 207 nächsten Dienstag in die Uber Arena. Ruft jetzt an Berlin 94 3 92 94 3.

0: Ihr habt am Dienstag ein Date mit ihm hier. Schönen guten Morgen, die RSV-Morgenschuss an der Mittwoch.
1: Ja, 5 ausverkaufte Konzerte hat er Anfang des Jahres in der Uber-Arena gegeben und jetzt dreht er Runde 2 und kommt nochmal nach Berlin und wir schenken euch Tickets. Hi, wer ist denn dran?
2: Oha, ich bin Julia, guten Morgen. Oh mein Gott.
3: Hallo Julia.
1: Oha. Woher kommst du?
2: Ich komme aus Lankwitz.
1: Du bist ein kleiner Apache Ultra, kann man das so sagen?
2: Ja, wir sind wirklich sehr große Fans und leider hatten wir letztes Jahr, also wir hatten nicht leider, sondern wir hatten Tickets, aber wir waren letztes Jahr so krank und konnten da nicht gehen. Jetzt dachte ich gerade, oh Gott, das wäre ja krass, wenn das klappt.
1: Oh, wenn ihr es einfach nachholen könnt, wa?
2: Ja, genau.
1: Wer ist denn wir?
2: Ja, ich und mein Sohn.
1: Ihr beide geht zu Apache.
2: Ach, der ist einfach Ich flieg aus. Oh, Mann.
1: Julia, wir wünschen dir eine ganz, ganz tolle Zeit.
2: Oh Gott. Ja, also erstmal muss ich drauf klarkommen jetzt. Oh mein Gott. Oh, wie lieb. Ich danke euch. Ich habe erstmal einen ganz, ganz schönen Morgen.
4: Dankeschön.
1: Ja, Tickets heiß begehrt und wir haben natürlich den ganzen Tag noch welche für Apache 207 hier bei 94.3 RS2.

0: 240.000 Menschen aus 155 Ländern haben die IFA wieder mal zur Technikmesse Nummer 1 gemacht. Schönen guten Morgen.
1: Guten Morgen.
0: Am Mittwoch, hier ist die RS2 Morgenshow.
1: Ja, und das Thema auf der IFA waren diesmal KI und Roboter. Aber es gab natürlich auch jede Menge andere Gadgets aus der Zukunft.
0: Ja, unser Technik war bei euch auf dem Messegelände unterwegs und hat den Check gemacht.
2: Echte IFA-Profis. Nico.
3: Philipp. Dirk.
2: Pass auf, ich spiele jetzt eine Runde mit euch genial oder gefaked. Ich habe ein paar Sachen rausgesucht, die es gibt hier auf der IFA und die ich mir ausgedacht habe. Ja. Nummer 1, ein KI-Haustier.
4: Würde ich sagen, gibt es.
3: Auf jeden Fall.
4: Können Sie mir gut vorstellen.
2: Also es gibt ja so richtige Tamagotchis quasi, Next Level, die auf Sprache und Berührung...
3: Gab es auch damals schon als Spielzeug, so mit Pippi Max und sowas. Der kleine Hund, der hinterher
2: läuft. Okay, alles klar, pass auf. Dann die Wo-hab-ich-das-hingelegt-Brille. Gibt's die? Ist das ein real Gadget hier?
4: Nein.
2: Wo man sagt, ach, wo habe ich denn den Schlüssel, das Portemonnaie abgelegt und die Brille speichert das ab?
3: Ich sag ja, wird's wahrscheinlich geben. Also für ältere Menschen, die vielleicht Demenz haben oder so, könntest du sehr, sehr...
2: Dafür braucht man keine Demenz.
3: Ja.
2: Schreib mal auf die Liste, aber gibt's leider nicht. Ne? Letztes genial oder fake ist eine App, die automatisch erkennt, wenn die Berliner Verwaltung wieder gehackt wird.
4: Das wäre praktisch, aber ich glaube, ist wahrscheinlich von denselben Leuten entwickelt, die in der IT da...
3: Dieselben, die den Senat gehackt haben.
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0: guten Startwunsch für euch in euren Mittwoch. Hier ist 94.3 RS2 und gleich gibt's den Überflieger.
1: Summer ist nächstes Jahr im Mai hier in der Uber-Arena in Berlin. Gibt noch Tickets.
0: Außerdem haben wir Phil Collins für euch in Berlins beste Musikmix. You'll Be In My Heart hört ihr alles gleich nach 9. Und wir spielen natürlich wieder das Quiz mit dem mit euch. Es geht um 1000 Euro. Hier gleich bei RS2.
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12: Ich bin Sebastian Pasotti. Guten Morgen. Im Bundestag kommt es in der Haushaltswoche heute zur Generaldebatte. Dabei geht es eigentlich um den Etat des Kanzleramts. Traditionell nutzt die Opposition die Debatte aber für scharfe Kritik an der Regierung. Ein großer Punkt in der Debatte dürfte der AfD-Wahlerfolg in Sachsen-Anhalt werden. Bundeskanzler Merz wird wohl aber auch Stellung zu seinen Reformplänen beziehen. Die SPD hatte zuletzt Nachbesserungen gefordert, zum Beispiel bei der geplanten Rentenreform. Im Handelsstreit zwischen den USA und Kanada geht es Schlag auf Schlag. Bisher hatten beide Seiten nur Zölle erhöht. Nun verbietet Washington, bestimmte kanadische Produkte generell in die USA einzuführen. Dazu gehören Motorräder, einige Milchprodukte sowie Bier, Wein, Wodka und Schnaps. Das Verbot soll ab Ende des Monats gelten. Erst gestern waren neue kanadische Gegenzölle auf US-Produkte wie Stahl, Haushaltsgeräte und Elektronik in Kraft getreten. Gute Nachricht für Eltern und Kinder. Hier in Berlin bekommen die Schülerinnen und Schüler künftig einen Schülerausweis, der gleichzeitig ein kostenloses BVG-Ticket ist. Eltern müssen also nicht mehr extra ein Schülerticket beantragen. Die Ausweise sollen künftig von der BVG an die Schulen versandt und dann an die Kinder verteilt werden. Bildungssenatorin Günther Wünsch will das neue Angebot heute Vormittag vorstellen. Die zerstörte Regenbogenbank an der CSD-Gedenkstätte im Tiergarten wird ersetzt. Kommenden Montag soll eine neue Bank aufgestellt werden, sagt der Bezirk. Außerdem kann der aufgestellte Ahornbaum wohl gerettet werden. Unbekannte Täter hatten die Bank vor gut einer Woche zerstört. Am vergangenen Wochenende wurde dann noch der Baum aus der Erde gerissen. Borussia Dortmund ist erfolgreich in die neue Saison der Fußball Champions League gestartet. Dortmund gewann gegen den FC Villarreal mit 3:2. Außerdem stehen die deutschen Basketballerinnen bei der Heim-WM in Berlin im Viertelfinale, dank eines 94:56 Siegs gegen Südkorea. Im Viertelfinale trifft die deutsche Mannschaft morgen auf Europameister Belgien.
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3: Mit Alexandra Eckel. Die Justizakademie Berlin lädt heute Nachmittag zum Justizfestival ein. Besucherinnen und Besucher erwartet eine interaktive Erlebniswelt für Recht und Karriere. Es gibt Gerichtssimulationen, Einsatztrainings und Exit-Games. Außerdem werden Vorträge angeboten zu den Themen Rechtsstaat, Prävention, Aufklärung und Demokratie.
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1: Hi, hallo, ja, Mittwoch.
0: Morgen.
1: Könnte sein, dass ihr mit einer kleinen Sturmfrisur heute auf Arbeit ankommt. Es ist wirklich ganz schön windig heute, aber trotzdem angenehm von den Temperaturen her. Um die 18 Grad, die Sonne schaut immer mal wieder vorbei. Trotz der Wolken gibt es heute keinen Regen, bis zu 21 Grad werden es. Und auch die restliche Woche bleibt es größtenteils trocken bei um die 20 Grad.
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0: Schmitty, guten Morgen.
13: Jo, guten Morgen.
0: Der Präsident der Vereinigten Arabischen Emirate ist in der Stadt und deswegen ist Charlottenburg momentan so eine kleine Festung, kann man sagen.
13: Ja, da gibt es umfangreiche Behinderungen und auch Sperrungen rund um den Breitscheidplatz. Das geht noch bis Freitag. Dementsprechend staureich ist es natürlich auch drumherum, besonders aktuell auf dem Tauentzien und Kudamm, aber auch in der Nürnberger, Uhland, Fasanen und Kannstraße. Wer kann, sollte hier erstmal einen großen Bogen rummachen. Stadtring 100 sieht auch noch nicht besser aus, Richtung Wedding 20 Minuten Zeitverlust ab der Buschkrugallee bis zum Innsbrucker Platz, ebenso in Richtung Treptow ab dem Kreuz Schmargendorf bis zur Albuinstraße. Und auch noch locker 20 Minuten Stau auf der 115 Richtung Berlin ab Kleinmachnow. Es wird geblitzt in Marienfelde, Marienfelder Allee, dann in Wannsee auf der Königstraße, in Potsdam am Nutetal und auf der A12 Richtung Berlin zwischen Briesen und Fürstenwalde Ost. Dankeschön an alle fürs Durchgeben und bei Staus oder Blitzern ruft gern an oder schickt eine WhatsApp. Berlin 20 und 3x19. Kommt gut an.
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0: 1000 Euro für diesen Satz von Shanika aus Spandau.
14: Was ich als Berlinerin am meisten an Brandenburg feiere, sind die...
1: 1000 Euro, ja. Das sind 125 Döner.
0: Och, Alicia.
1: Ja, oder auch ein schöner Urlaub, wie ihr wollt.
0: Beim Urlaub bin ich auch dabei. Also, was ihr nicht mehr sagen solltet, weil falsch.
15: Ich würde sagen, die Landstraßen, diese ganzen Alleen, wenn du da lang fährst.
16: Ich würde sagen, die Spreewaldgurken.
17: Die Seen. Weil es ja so viel im Umland gibt. Vielleicht die Wälder?
1: Das war's jetzt alles nicht. Fällt euch noch was anderes ein? Dann spielt auf jeden Fall mit und ruft jetzt an. Berlin 94 3 92 94 3.
0: Wie geht's weiter im Satz von Shanika?

0: Hey Chantal!
1: Hallo. Ja, hi!
0: Hi!
1: Hallo,
0: guten Morgen, lass uns doch mal ein bisschen zusammen rumspinnen. Was würden wir denn so von 1000 Euro, was würden wir da machen?
1: Oh, ich habe ein Kind, da fällt mir bestimmt so einiges ein. Die hat ja immer Wünsche, irgendwas machen zu wollen.
0: Das glaube ich.
1: Und dann würde ich natürlich auch noch ein wenig an mich denken.
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0: Ja, jeden Morgen gibt's einen Satz über Berlin und Brandenburg, bei dem wir das Ende abschneiden. Das sollt natürlich ihr erraten. Mhm. Ja, wollen wir uns den Satz von Shanika aus Spandau nochmal anhören, Chantal?
1: Sehr gern.
3: Was ich als Berlinerin am meisten an Brandenburg feier, sind die...
0: Chantal, was denkst du, wie der Satz weitergeht?
1: Ich würde sagen, die Bahnverbindung, weil man da überall zu allen möglichen Orten kommt.
0: Ja... Das ist ein guter Tipp. Wir locken dir mal ein.
4: Mhm, vielleicht sind es die Bahnverbindungen, die Shanika aus Spandau sehr schätzt an Brandenburg.
3: Was ich als Berlinerin am meisten an Brandenburg feier, sind die...
0: Ah. Leider nicht. Aber das war eine gute Idee und vielen Dank, dass du mitgemacht hast, Chantal.
1: Ja, sehr gerne.
0: Ist ja nichts verloren. Ich meine, wir haben ja heute auch noch eine Runde um 15 Uhr. Machst du einfach da nochmal mit.
1: Ich probier's wieder.
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3: Heute Powerboxing aus Malterhausen. Beim Boxverein von Christian Hahn geht es um mehr als nur Kampfsport. Hier lernen Kinder, Jugendliche und Erwachsene die Grundlagen des Boxsports. Und dazu Koordinations-, Kraft- und Ausdauertraining. Genauso wichtig ist der respektvolle Umgang miteinander und das richtige Verhalten in schwierigen Situationen. Welche Werte vermittelt werden, erklärt Christian Hahn.
4: Also bei mir lernen die Sportler die Grundkenntnisse vom Boxsport. Wir führen Koordinationstraining durch, wir haben Krafttraining mit drin. Auch der Umgang mit Kampfsport auf der privaten Ebene wird beigebracht. Wie verhalte ich mich in brenzlichen Situationen, um halt auch Lösungswege zu finden, ohne gleich irgendwie Gewalt anzuwenden.
3: Der Verein sucht aktuell neue Mitglieder, Spenden und Unterstützung, um weiter zu wachsen.
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12: Guten Morgen, Mittwoch.
11: Morgen. Ja, so ein bisschen Sonne bekommen wir heute immer mal wieder. Die paar Wolken, die beunruhigen uns jetzt hier weiter nicht, weil da kommt kein Regen raus. Es bleibt auf jeden Fall trocken. Bis zu 21 Grad kriegen wir und auch jetzt ist schon echt angenehm mit um die 18. Nur noch ein bisschen Wind ist am Start und auch die restliche Woche bleibt ganz mild bei um die 20.
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14: Und ich bin Schmitti. Schönen guten Morgen. Ja, es dauert immer noch länger hier auf der 100 Richtung Wedding. Wir sind jetzt ungefähr bei einer Viertelstunde Zeitverlust ab der Einfahrt Gradestraße bis zum Innsbrucker Platz. Ebenso in der Gegenrichtung ab der Detmolder Straße bis zur Albuinstraße. A115 statt einwärts quält sich auch noch so ein bisschen ab Höhe Klein. Mach nur bitte 10 Minuten mehr einplanen wegen der Baustelle dort. Und dann schauen wir nochmal ins Stadtzentrum. In Charlottenburg kommt es rund um den Breitscheidplatz noch bis Freitag zu Behinderungen und Straßensperrungen wegen eines Staatsbesuchs. Dementsprechend voll ist es natürlich auch auf allen Straßen drumherum. Es wird aktuell geblitzt in Marienfelde auf der Marienfelder Allee, Wannsee-Königstraße und in Potsdam am Nutetal. Dankeschön fürs Durchgeben. Bei Staus oder Blitzern ruft gerne an oder schickt eine WhatsApp. Berlin 20 und 3x19.
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0: tagelang war Berlin wieder das Mekka der internationalen Technikfans. Für guten Morgen.
1: Morgen.
0: Am Mittwoch ist die RS2 Morgenshow.
1: Ja, der ganz große Fokus der IFA, der lag diesmal natürlich auf KI und Roboter.
0: Ja, aber nicht alles, was ihr hört, ist auch echt. Ja, unser Technik, der war bei euch auf dem Messegelände unterwegs.
2: Nächste Runde, genial oder gefaked, spiele ich jetzt mit
3: Adrian
4: und Keno.
2: So, ihr habt schon etwas entdeckt, was richtig krass ist für eine IFA, nämlich
4: eine Waschmaschine mit zwei kleinen Trommeln.
2: Ja, die stehen hinter uns, wa?
4: Eine große unten und zwei kleine oben.
2: Ja, da oben für die Schlüpper und die Trikots.
4: Genau.
2: Also die Frage brauche ich gar nicht mehr rausholen. Ich merke schon, ihr seid schon versorgt. Okay, dann spielen wir die nächste Runde. Ist, pass auf, ein Smartphone, aus dem man die Kamera herausnehmen kann. Ist das genial oder gefaked? Was meint ihr?
3: Ich würde sagen, das gibt's. Also ist genial.
4: Ja. Ich kann es mir schon vorstellen.
2: Ja, das ist eine abnehmbare Action-Cam, die geladen wird und dann kann man auch gleichzeitig die Aufnahme übertragen.
3: Okay. Das ja, ist an sich ein cooles Konzept.
2: Für 1.100 Euro?
4: Ja, auf jeden Fall.
2: Da lacht er.
4: Ja.
2: Pass auf, nächste Runde genial oder gefaked. Die Anti-Vergessens-Fußmatte. Also die Fußmatte an der Wohnungstür erkennt, was du vergessen hast oder eben nicht. Portemonnaie, grüner Haken, Schlüssel, grüner Haken.
3: Ich könnte mir nicht vorstellen, wie so richtig die das erkennen soll.
2: Voll recht, habe ich mir krass ausgedacht.
0: Es wäre mein Traum.
1: Das sind so viele gute Ideen. Nick muss da irgendwie was erfinden.
0: Ja. 94,3 RS.

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9: Ich bin Sebastian Pasotti. Guten Tag. Bundeskanzler Merz hat der AfD schwere Vorwürfe gemacht. In der Generaldebatte im Bundestag nannte Merz die AfD eine destruktive Kraft.
10: Was sie auszeichnet, ist eine Verachtung unserer demokratischen Institutionen und eine permanente persönliche Herabsetzung der Repräsentanten unseres Staates. Das ist das Merkmal ihrer Politik und das ist das Merkmal ihres politischen Handelns, meine Damen und Herren.
9: Merz warf AfD-Chefin Weidel außerdem vor, in ihrer Rede kein Wort über den Drohnenanschlagsversuch auf dem Flughafen Leipzig-Halle verloren zu haben. Die Bundesregierung macht Russland für die Tat verantwortlich. Bisher ging es nur um höhere Zölle. Jetzt erreicht der Handelsstreit zwischen den USA und Kanada eine neue Stufe. Washington verbietet, dass zahlreiche kanadische Produkte in die USA eingeführt werden. Dabei geht es unter anderem um Motorräder, einige Milchprodukte sowie Bier, Wein, Wodka und Schnäpse. Die Waren sollen ab Ende des Monats nicht mehr in die Vereinigten Staaten eingeführt werden dürfen. Heute, morgen und übermorgen kommt es zu Einschränkungen und Sperrungen rund um den Breitscheidplatz in Charlottenburg. Grund ist der Staatsbesuch des Präsidenten der Vereinigten Arabischen Emirate, Scheich Mohammed bin Zayed. Da er eine hohe Sicherheitsstufe hat, wird es einen großen Polizeieinsatz geben. Morgen wird sich der Scheich unter anderem mit Bundeskanzler Merz treffen. Ein Thema des Treffens könnten mehr Flugrechte für die Fluggesellschaft Emirates am BER sein. Auf der Bahnstrecke zwischen Berlin und Hannover müssen sich Fahrgäste ab kommenden Monat auf deutlich längere Fahrzeiten einstellen. Grund sind Sanierungsarbeiten bei Lehrte in Niedersachsen. Züge werden über Magdeburg und Braunschweig umgeleitet. Die Fahrzeit verlängert sich dadurch um 80 Minuten. Die Arbeiten sollen 14 Monate dauern bis Ende nächsten Jahres. Die zerstörte Regenbogenbank im Tiergarten soll kommenden Montag ersetzt werden. Das sagt der Bezirk. Die Bank war nach dem CSD-Anschlag aufgestellt und vor gut einer Woche von unbekannten Tätern zerstört worden. Außerdem kann der aufgestellte junge Ahornbaum wohl gerettet werden. Er war vergangenes Wochenende von Unbekannten aus der Erde gerissen worden.
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11: Mit Alexandra Eckel. Die Finanzierung der Stiftung Preußische Schlösser und Gärten Berlin-Brandenburg ist für die nächsten 4 Jahre gesichert. Der Berliner Senat hat der gemeinsamen Finanzierung mit Brandenburg und dem Bund zugestimmt. Die Stiftung umfasst Schlösser und Gärten in Potsdam, Berlin und mehreren weiteren Orten in Brandenburg. Den größten Teil der Anlagen bildet die Potsdam-Berliner Kulturlandschaft, die zum UNESCO-Weltkulturerbe gehört.
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13: Also bei den aktuellen Spritpreisen kann man durchaus hin und wieder noch mit dem Fahrrad fahren oder auch zu Fuß gehen, wenn das Wetter mitspielt. Und das tut es momentan auch noch, auch wenn es etwas umschlägt und meist bewölkt ist, gibt es auch lange trockene Phasen. Es kann zwar mal ein bisschen regnen zwischendurch, aber die Chancen liegen heute nur bei maximal 50%. Am Nachmittag lockert es dann ohnehin wieder auf und die Sonne lässt sich blicken. Große Temperatursprünge gibt's aber nicht mehr. Bei 21 Grad ist heute Schluss, aktuell 17 bis 18.
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13: Auf dem Startring 100 ist es jetzt ein bisschen besser geworden, zumindest in Richtung Wedding. Allerdings in Fahrtrichtung Treptow immer noch Stau ab der Detmolder Straße bis zur Albuinstraße. Hier dauert es etwa eine Viertelstunde, um durchzukommen. Und ähnlich voll ist es auch auf der A103 stadteinwärts im Kreuz Schöneberg, und zwar auf der Überleitung zur A100 Richtung Treptow. Auch da bitte mindestens eine Viertelstunde mehr einplanen. Schauen wir ins Stadtzentrum. Da gibt es heute einen Staatsbesuch, deshalb umfangreiche Sperrungen rund um den Breitscheidplatz. Müssen wir auch immer wieder mit Staus rechnen. Und A11 in Fahrtrichtung Berlin. Achtung bitte zwischen Finofurt und Lanke. Dort ist die rechte Spur wegen einer Tagesbaustelle gesperrt. Geblitzt wird Kreuzberg-Lobeck-Straße in Marienfelde auf der Marienfelder Allee. Neusedin, Kunersdorfer Straße und A10 südlicher Berliner Ring im Dreieck Nutetal in Fahrtrichtung Magdeburg. Dankeschön fürs Durchgeben und alles kann gerne noch ergänzt werden. Einfach anrufen oder eine WhatsApp schicken. Berlin 20 und 3x die 19. Ich bin Schmitti und wünsche eine gute Fahrt.
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4: Ich bin Alexandra Eckel. Guten Tag. Ab Oktober wird die Bahnstrecke zwischen Berlin und Hannover grundlegend saniert. Über mehrere Monate werden auf der Schnellfahrstrecke östlich und westlich von Stendal Weichen und Gleise erneuert. Gleichzeitig geht die Elektrifizierung der parallel verlaufenden Lehrter Stammbahn weiter. Für die Fahrgäste heißt das, ab dem Fahrplanwechsel im Dezember fahren alle Züge zwischen Hannover und Berlin über Braunschweig und Magdeburg. Die Fahrzeit verlängert sich um fast 1,5 Stunden. Das Stadtbad Schöneberg öffnet heute wieder. Die zweijährigen Sanierungsarbeiten sind abgeschlossen. Das Hallenbad hat ein 25 Meter Schwimmbecken, ein Außenbecken mit Strömungskanal und eine gut 50 Meter lange Rutsche. Zur Wiedereröffnung soll heute jeder 30. Badegast freien Eintritt bekommen.
5: Der Trend geht jetzt eindeutig in Richtung Herbst. Es ist spürbar kühler. Die Tage sind jetzt auch schon nicht mehr so lang. Und dazu dieses beruhigende Grau am Himmel, das heute auch mal den ein oder anderen Tropfen abschmeißt. Von jetzt 18 Grad geht es nur rauf bis auf maximal 21. Aber immerhin reißt ab dem Nachmittag die Wolkendecke immer mehr auf. Und am Abend sagt die Sonne nochmal Hallo.
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5: Und wir starten wieder mit einem Update vom Stadtring A100. In Fahrtrichtung Treptow dauert es jetzt etwa 10 Minuten länger ab der Detmolder Straße bis zur Albuinstraße. Außerdem staut es sich auf der A103 stadteinwärts im Kreuz Schöneberg und zwar genau auf der Überleitung zur A100 in Fahrtrichtung Treptow. In Charlottenburg kommt es rund um den Breitscheidplatz noch bis Freitag zu Behinderungen und Straßensperrungen wegen eines Staatsbesuchs. Betroffen ist auch der Bereich rund um Schönefeld. Und nochmal rausgeschaut nach Brandenburg, einmal A10 Süd. Südlicher Berliner Ring in Fahrtrichtung Frankfurt. Zwischen Ludwigsfelde Ost und Rangsdorf ist die linke Spur wegen Mehrarbeiten gesperrt und A11 in Richtung Berlin. Dort muss die Fahrbahn ausgebessert werden zwischen Fienofurt und Lanke. Die rechte Spur ist bis heute Abend gesperrt. Geblitzt wird Wedding am Ruhmer Straße, Reinickendorf Klemke Straße, in Oberschöneweide an der Wuhlheide, B96 zwischen Löwenberg und Teschendorf und A10 östlicher Berliner Ring zwischen Dreieck-Barnim und Hohenschönhausen. Dankeschön an alle fürs Durchgeben. Bei Staus oder Blitzern ruft gerne an oder schickt nur WhatsApp Berlin 20 und 3x19. Ich bin Schmitti. Gute Fahrt wünsche ich.
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0: Mittwoch. Ich hoffe, ihr habt gestern den warmen Tag nochmal richtig genossen. Heute, ja, wird zwar ein bisschen kühler, aber schlechter wird's nicht, vor allem mit unserer Musik. Save My Love von Kygo und Shape of You von Ed Sheeran, die hört ihr gleich bei uns, also schön merken, bei 94.3 RS2, Berlins bester Musikmix.
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6: Ich bin Sebastian Pasotti. Guten Tag. Bundeskanzler Merz hat der AfD eine Verachtung der demokratischen Institutionen in Deutschland vorgeworfen. In der Generaldebatte im Bundestag warf er der AfD außerdem vor, eine so wörtlich ethnische Säuberung in Deutschland zu planen.
7: Wenn diejenigen, die in Deutschland arbeiten, das Land wieder verlassen müssen, weil sie Remigration auf ihre Fahne schreiben, dann kann das Handwerk in Deutschland nicht mehr arbeiten, dann arbeitet kein einziges Pflegeheim mehr, dann arbeitet kein einziges Krankenhaus in Deutschland mehr, dann ist keine einzige Gaststätte mehr zu betreiben in Deutschland. Das wäre das Ergebnis ihrer Remigrationspolitik.
6: AfD-Chefin Weidel sagte in ihrer Rede in Richtung des Kanzlers, seine Zeit sei abgelaufen. Die neuen US-Angriffe auf iranische Tanker treiben die Rohölpreise wieder in die Höhe. Der Preis für Rohöl der Sorte Brent ist heute wieder über 100 US-Dollar je Barrel gestiegen. Vor Beginn des Krieges lag der Rohölpreis bei etwa 70 Dollar pro Barrel. Steigt der Rohölpreis, wird tendenziell das Tanken und das Heizen mit Öl und Gas teurer. Bahnfahrgäste zwischen Berlin und Hannover brauchen bald deutlich länger. In gut 3 Wochen beginnen auf der Strecke Sanierungsarbeiten an Weichen, Gleisen und Oberleitungen. Züge werden umgeleitet. Die Fahrzeit verlängert sich dadurch um 80 Minuten auf fast 3 Stunden. Die Arbeiten dauern 14 Monate bis Ende nächsten Jahres. Autofahrer, Radfahrer, Fußgänger und BVG-Kunden müssen ab heute mit Einschränkungen rund um den Breitscheidplatz rechnen. Das Ganze bis einschließlich übermorgen. Grund ist der Staatsbesuch des Präsidenten der Vereinigten Arabischen Emirate, Scheich Mohammed bin Zayed. Er wird morgen unter anderem Bundespräsident Steinmeier und Bundeskanzler Merz treffen. Da der Staatsgast eine hohe Sicherheitsstufe hat, wird es vor allem im Regierungsviertel und am Breitscheidplatz viel Polizeipräsenz geben. Der neue Berliner Schülerausweis soll noch in diesem Schuljahr eingeführt werden. Das hat Bildungssenatorin Günther Wünsch heute Vormittag bei der Vorstellung des Ausweises gesagt. Die gute Nachricht, der Ausweis ist zugleich ein kostenloses BVG-Ticket. Eltern brauchen also künftig kein Schülerticket mehr beantragen.
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8: mit Marie-Louise Bress. Die Berliner IFA zieht positive Bilanz. Die Vorjahreswerte wurden übertroffen. Mehr Besuchende, mehr KI und mehr Robotik als je zuvor, schreiben die Veranstalter. Insgesamt seien 240.000 Besucherinnen und Besucher aus über 150 Ländern in die Messehallen am Funkturm gekommen.
1: Das Wetter für Berlin und Brandenburg.
9: Es wird nicht plattern ohne Ende, aber so ein kleines Scheuerchen kann uns im Laufe des Tages schon mal heimsuchen, obwohl die Chancen nur bei 50% liegen. Die Wolken sind heute ganz klar in der Überzahl und im Süden Brandenburgs kann es auch mal blitzen und donnern. Abends dann wieder freundlicher, das alles bei maximal 21 Grad, aktuell um die 18.
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9: Ein paar Minuten länger dauert es weiterhin auf dem Stadtring 100 in Fahrtrichtung Treptow. Aktuell knapp 10 Minuten zwischen der Detmolder Straße und der Albuinstraße. Und auf der A103 auch 10 Minuten plus aktuell stadteinwärts in der Überleitung zur 100 in Richtung Treptow. Im Innenstadtbereich in Charlottenburg gibt es weiterhin Behinderungen rund um den Breitscheidplatz wegen eines Staatsbesuchs. Da haben wir auch ein paar Staus auf den ganzen umliegenden Straßen. Auch hier bitte grundsätzlich mal 10 Minuten mehr einplanen. Dann Vorsicht bitte in Kreuzberg auf dem Mehringdamm. Da gibt es aktuell Behinderungen wegen einer Demo zwischen Schwiebusser und Blücherstraße. Und noch die A10, der südliche Berliner Ring Richtung Frankfurt. Zwischen Ludwigsfelde Ost und Rangsdorf ist die linke Spur heute wegen Mäharbeiten gesperrt. Es wird aktuell geblitzt in Friedrichshain, Lichtenberger Straße, in Kreuzberg auf der Obernstraße, dann in Siemensstadt, Nonnendammallee, Landstraße zwischen Zauchwitz und Stücken und A10, östlicher Berliner Ring zwischen Dreieck-Barnim und Hohenschönhausen. Dankeschön fürs Durchgeben. Staus oder Blitzer könnt ihr gerne noch ergänzen. Berlin 20 und 3x19. Ich bin Schmitti. Gute Fahrt.
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0: Falls ihr nach dem warmen Tag gestern noch so ein bisschen enttäuscht seid heute, müsst ihr nicht sein. 22 Grad, kein Regen und natürlich die beste Musik. Need Your Love von One Republic und Last Friday Night von Katy Perry. Die hört ihr gleich bei Berlins beste Musikmix. 94.3 RS2.
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7: Zusammen mit den Cineplex-Kinos laden wir euch diese Woche ein in einen neuen Fantasy-Film und zwar Practical Magic 2 – Zauberhafte Schwestern.
8: Sie haben bestimmt schon von den Owens gehört. Also von denen aus Massachusetts, die, über die ihre Nachbarn sagen, sie seien Hexen.
9: Ihr seid die Owens-Schwestern.
8: Ja, jeder, den wir lieben, stirbt.
10: Und zwar eines grauenvollen Todes. Ja. Ganz im Ernst, ich meine, das macht sich nicht gut in der Tinder-Biografie. Darauf habe ich so lange gewartet.
8: Allerdings.
7: Nach fast 3 Jahrzehnten sind Sandra Bullock und Nicole Kidman wieder gemeinsam auf der Kinoleinwand. Und natürlich wieder als Hexenschwestern Sally und Jillian Owens. Und auf ihrer Familie liegt immer noch der gleiche Fluch. Und zwar jeder Mann, der sich in sie verliebt, ja, der stirbt am Ende. 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
12: Ich bin Alexandra Eckel. Guten Tag. Die Regenbogenbank im Tiergarten soll am Montag wieder aufgestellt werden. Das Bezirksamt Mitte hat schon gestern den Baum an der Gedenkstelle wieder eingesetzt und noch stärker gesichert. Die Bank war aufgestellt worden, um an den islamistischen Terroranschlag auf den CSD Ende Juli zu erinnern, bei dem eine Frau getötet und 31 Menschen verletzt worden waren. Anfang des Monats hatten unbekannte Täter die Bank zerstört und auch einen Ahornbaum ausgerissen, der zum Gedenken am Anschlagsort gepflanzt worden war. Autofahrer, Radfahrer, Fußgänger und BVG-Kunden müssen ab heute mit Einschränkungen rund um den Breitscheidplatz rechnen, bis einschließlich Freitag. Grund ist der Staatsbesuch des Präsidenten der Vereinigten Arabischen Emirate, Scheich Mohammed bin Zayed. Er wird morgen unter anderem Bundespräsident Steinmeier und Bundeskanzler Merz treffen. Da der Staatsgast eine hohe Sicherheitsstufe hat, wird im Regierungsviertel und am Breitscheidplatz besonders viel Polizei unterwegs sein.
13: Wetterumschwung ist angesagt. Da zieht momentan eine Kaltfront über uns hinweg und hat viel graues Gewölk dabei. Im Tagesverlauf kann es sogar etwas Regen geben. Im Süden Brandenburgs auch Gewitter. Am Nachmittag lockern die Wolken dann immer mehr auf und es zeigt sich auch wieder die Sonne. Die Höchsttemperatur heute mit 21 bis 22 Grad haben wir fast schon erreicht. Aktuell sind wir bei 19.
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13: Es gibt aktuell Stau auf der A103 von Steglitz in Richtung Schöneberg und zwar direkt im Kreuz Schöneberg. Viertelstunde Zeitverlust hier auf der Überleitung zum Sachsendamm. In Charlottenburg kommt es rund um den Breitscheidplatz noch bis Freitag zu Sperrungen. Grund ist ein Staatsbesuch, dementsprechend staureich ist es dort auch drumherum. Besonders aktuell in der Nürnberger und Budapester Straße und auch Schönefeld. Da kann es Behinderungen geben wegen des Besuchs auch auf der A113. Die A10, der südliche Berliner Ring Richtung Frankfurt. Mäharbeiten heute zwischen Ludwigsfelde, Ost und Rangsdorf. Die linke Spur ist gesperrt. Und gleiches, also auch Mäharbeiten auf der A12 Richtung Berlin zwischen Fürstenwalde West und Storkow. Dort ist die rechte Spur gesperrt. Es wird geblitzt in Friedrichshain in der Petersburger Straße. Tempelhof, Tempelhofer Damm. In Schlachtensee, Lindenthaler Allee, Ludwigsfelde, Brandenburgische Straße und auf der A10, dem südlichen Berliner Ring im Dreieck Spreeau, auf der Überleitung zum östlichen Berliner Ring in Richtung Prenzlau. Dankeschön fürs Durchgeben. Bei Staus oder Blitzern ruft gerne an oder schickt eine WhatsApp. Berlin 20 und 3x19. Ich bin Schmitti und wünsche eine gute Fahrt.
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11: Ich bin Sebastian Pasotti. Guten Tag. Bundeskanzler Merz hat der AfD schwere Vorwürfe gemacht. In der Generaldebatte im Bundestag nannte Merz die AfD eine destruktive Kraft.
12: Was sie auszeichnet, ist eine Verachtung unserer demokratischen Institutionen und eine permanente persönliche Herabsetzung der Repräsentanten unseres Staates. Das ist das Merkmal ihrer Politik und das ist das Merkmal ihres politischen Handelns, meine Damen und Herren.
11: Merz warf AfD-Chefin Weidel außerdem vor, in ihrer Rede kein Wort über den Drohnenanschlagsversuch auf dem Flughafen Leipzig-Halle verloren zu haben. Die Bundesregierung macht Russland für die Tat verantwortlich. Der Ölpreis ist wieder deutlich gestiegen. Ein Barrel der Sorte Brent verteuerte sich heute kurzzeitig auf über 100 US-Dollar. Das ist das erste Mal seit etwa 2 Monaten, dass diese Marke wieder überstiegen wurde. Hintergrund ist, dass die USA und der Iran sich in den vergangenen Tagen wieder vermehrt attackiert hatten. Unter anderem zerstörte die US-Armee mehrere iranische Tanker. Auf der Bahnstrecke zwischen Berlin und Hannover müssen sich Fahrgäste ab kommenden Monat auf deutlich längere Fahrzeiten einstellen. Grund sind Sanierungsarbeiten bei Lehrte in Niedersachsen. Züge werden über Magdeburg und Braunschweig umgeleitet. Die Fahrzeit verlängert sich dadurch um 80 Minuten. Die Arbeiten sollen 14 Monate dauern bis Ende nächsten Jahres. Heute, morgen und übermorgen kommt es zu Einschränkungen und Sperrungen rund um den Breitscheidplatz in Charlottenburg. Grund ist der Staatsbesuch des Präsidenten der Vereinigten Arabischen Emirate, Scheich Mohammed bin Zayed. Da er eine hohe Sicherheitsstufe hat, wird es einen großen Polizeieinsatz geben. Morgen wird sich der Scheich unter anderem mit Bundeskanzler Merz treffen. Ein Thema des Treffens könnten mehr Flugrechte für die Fluggesellschaft Emirates am BER sein. Noch in diesem Schuljahr soll der neue Berliner Schülerausweis eingeführt werden. Das hat Bildungssenatorin Günther Wünsch heute Vormittag bei der Vorstellung gesagt. Aktuell wird der neue Ausweis noch an 10 Berliner Schulen getestet. Der neue Schülerausweis ist gleichzeitig ein kostenloses BVG-Ticket. Es braucht also kein extra Schülerticket mehr.
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9: Mit Marie-Louise Bress. Vor knapp 4 Monaten haben die Berliner Filialen der Fahrschule Orange ihren Betrieb plötzlich eingestellt. Es läuft ein Insolvenzverfahren. Die Gläubiger sollten in den nächsten 2 Wochen nun ihre Ansprüche geltend machen, heißt es vom Insolvenzverwalter. Dazu gehören auch Fahrschülerinnen und Fahrschüler mit unerfüllten Verträgen.
2: Das Wetter für Berlin und Brandenburg.
13: Es hängen heute viele dicke Wolken über uns. Zwischendurch kann es auch mal regnen, aber am Nachmittag wird es dann allmählich immer freundlicher. Nicht mehr so heiß wie gestern, aber trotzdem ganz okay mit 21 Grad in der Spitze. Aktuell haben wir 19.
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13: Ein bisschen Geduld braucht ihr weiterhin auf dem Stadtring A100 in Fahrtrichtung Treptow. Jetzt knapp 10 Minuten Zeitverlust zwischen Wechselstraße und der Albuinstraße und sogar eine Viertelstunde anstehen auf der A103 stadteinwärts im Kreuz Schöneberg und zwar genau in der Überleitung zum Sachsendamm. In Charlottenburg kommt es rund um den Breitscheidplatz noch bis Freitag zu Behinderungen und Straßensperrungen. Grund ist ein Staatsbesuch, dementsprechend staurecht ist es auch dort drumherum. Auch in Schönefeld kommt es zu Behinderungen rund ums Regierungsterminal. Die A10, der südliche Berliner Ring Richtung Frankfurt, Vorsicht weiterhin zwischen Ludwigsfelde Ost und Rangsdorf, da ist die linke Spur wegen Mäharbeiten gesperrt und geblitzt wird in Mitte Spandauer Straße, in Schlachtensee auf der Lindenthaler Allee, Spandau, Falkenseer Chaussee und auf der B87 zwischen Müllrose und Rago. Dankeschön an alle fürs Durchgeben, könnt ihr sehr gerne noch alles ergänzen, einfach anrufen oder eine WhatsApp schicken, Berlin 20 und 3x19. Ich bin Schmitti und wünsche euch wieder eine schöne Mittagspause.
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2: Ich bin Alexandra Eckel. Guten Tag. Ab Oktober wird die Bahnstrecke zwischen Berlin und Hannover grundlegend saniert. Über mehrere Monate werden auf der Schnellfahrstrecke östlich und westlich von Stendal Weichen und Gleise erneuert. Gleichzeitig geht die Elektrifizierung der parallel verlaufenden Lehrter Stammbahn weiter. Für die Fahrgäste heißt das, ab dem Fahrplanwechsel im Dezember fahren alle Züge zwischen Hannover und Berlin über Braunschweig und Magdeburg. Die Fahrzeit verlängert sich um fast 1,5 Stunden. Das Stadtbad Schöneberg öffnet heute wieder. Die zweijährigen Sanierungsarbeiten sind abgeschlossen. Das Hallenbad hat ein 25 Meter Schwimmbecken, ein Außenbecken mit Strömungskanal und eine gut 50 Meter lange Rutsche. Zur Wiedereröffnung soll heute jeder 30. Badegast freien Eintritt bekommen.
0: Ja, ich glaube, ihr merkt selber ein bisschen frischer als die letzten Tage. 17 Grad haben wir aktuell, dazu Sonne und ein paar Wolken. Aber Regen wird heute kein Thema sein, eher so im Süden von Brandenburg abends. Und später werden es dann noch um die 21 Grad.
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0: Bisschen voller wird es gerade auf den Straßen. A100 Richtung Treptow, Abwechsstraße bis Albuinstraße müsst ihr gerade 10 Minuten warten. Und A103 vor dem Kreuz Schöneberg ebenfalls einen Stau von 10 Minuten. Dann in Lichtenberg in der Rienstraße gerade 10 Minuten länger. In Charlottenburg in der Ulandstraße und Tiergarten Französische Straße da ebenfalls 10 Minuten länger. Dann schauen wir nach Brandenburg. A10 nördlicher Berliner Ring Richtung Dreieckhafeland zwischen Birkenwerder und Kreuz Oranienburg. Da ist ein Auto liegen geblieben. Da sind auch Fahrzeugteile auf dem rechten Fahrstreifen, also da ein bisschen vorsichtiger sein. Und auch Vorsicht auf der A12 Richtung Berlin zwischen Friedersdorf und Dreieck-Spreeau, da liegen ebenfalls Gegenstände auf der linken Spur. Die neuesten Blitzer stehen in Schöneberg, Martin-Luther-Straße, Marienfelde an der Heilandsweide, Ludwigsfelde, Brandenburgische Straße und Frankfurt-Oder- oder Lausitzstraße. Und damit sage ich vielen Dank euch fürs Bescheid geben und wenn ihr noch Staus oder Blitzer gesehen habt, ruft doch gerne bei uns an oder schickt eine WhatsApp an Berlin 20 und dreimal die 19. Mein Name ist Paul Witt. Schöne Fahrt euch!
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0: Kurz vor eins haben wir es und die beiden Songs, die müsst ihr euch mal merken. Drive Safe von Miles Smith und Mr. Sexo Beat von Alexandra Stan. Warum? Die hört er nämlich gleich bei uns bei Berlins beste Musikmix 94.3 RS2.
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11: Ich bin Sebastian Pasotti. Guten Tag. Bundeskanzler Merz hat der AfD eine Verachtung der demokratischen Institutionen in Deutschland vorgeworfen. In der Generaldebatte im Bundestag warf er der AfD außerdem vor, eine so wörtlich ethnische Säuberung in Deutschland zu planen.
12: Wenn diejenigen, die in Deutschland arbeiten, das Land wieder verlassen müssen, weil sie Remigration auf ihre Fahne schreiben, dann kann das Handwerk in Deutschland nicht mehr arbeiten, dann arbeitet kein einziges Pflegeheim mehr, dann arbeitet kein einziges Krankenhaus in Deutschland mehr, dann ist keine einzige Gaststätte mehr zu betreiben in Deutschland. Das wäre das Ergebnis ihrer Remigrationspolitik.
11: AfD-Chefin Weidel sagte in ihrer Rede in Richtung des Kanzlers, seine Zeit sei abgelaufen. In Sachsen sollen künftig Marschflugkörper gebaut werden. Das hat das US-israelische Rüstungsunternehmen Covenant mitgeteilt. Nach Medienberichten soll die Rüstungsfabrik der Firma im Raum Leipzig angesiedelt werden. Hier wird Covenant das selbstentwickelte Waffensystem Anthem herstellen. Diese Waffe fliegt vermutlich rund 1500 Kilometer weit. Zum Vergleich, der bislang einzige weiterreichende Marschflugkörper der Luftwaffe, der Taurus, kommt nur auf rund 500 Kilometer. Die neuen US-Angriffe auf iranische Tanker treiben die Rohölpreise wieder in die Höhe. Der Preis für Rohöl der Sorte Brent ist heute wieder über 100 US-Dollar je Barrel gestiegen. Vor Beginn des Krieges lag der Rohölpreis bei etwa 70 Dollar pro Barrel. Steigt der Rohölpreis, wird tendenziell das Tanken und das Heizen mit Öl und Gas teurer. Bahnfahrgäste zwischen Berlin und Hannover brauchen bald deutlich länger. In gut 3 Wochen beginnen auf der Strecke Sanierungsarbeiten an Weichen, Gleisen und Oberleitungen. Züge werden umgeleitet. Die Fahrzeit verlängert sich dadurch um 80 Minuten auf fast 3 Stunden. Die Arbeiten dauern 14 Monate bis Ende nächsten Jahres. Der neue Berliner Schülerausweis soll noch in diesem Schuljahr eingeführt werden. Das hat Bildungssenatorin Günther Wünsch heute Vormittag bei der Vorstellung des Ausweises gesagt. Die gute Nachricht, der Ausweis ist zugleich ein kostenloses BVG-Ticket. Eltern brauchen also künftig kein Schülerticket mehr beantragen.
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13: Mit Marie-Louise Bress. Mehr als 2 Jahre lang wurde das Stadtbad Schöneberg saniert. Jetzt ist es endlich wieder geöffnet. Besucherinnen und Besucher erwartet neben dem 25 Meter langen Schwimmbecken unter anderem ein Außenbecken mit Strömungskanal, eine über 50 Meter lange Rutsche und ein Sohlebecken zur Entspannung.
8: Das Wetter für Berlin und Brandenburg.
0: Kurz vor 1 haben wir es und draußen bleibt es ruhig. 18 Grad haben wir aktuell zwischendurch. Kann immer mal wieder ein paar Wolken vorbeiziehen. Höchstens im Süden von Brandenburg kommt dann auch ein bisschen Regen vorbei. Ansonsten bleibt es trocken bei maximal 21 Grad.
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0: A100 Richtung Treptow, Abwechstraße bis Albuinstraße müsst ihr gerade 11 Minuten warten. Ansonsten Charlottenburg in der Ulandstraße gibt es gerade einen Stau von 10 Minuten und ebenfalls 10 Minuten Tiergarten in der Französischen Straße. Dann A10 nördlicher Berliner Ring Richtung Dreikafeland zwischen Birkenwerder und Kreuz Oranienburg. Da ist ein Auto liegen geblieben und da sind ebenfalls Fahrzeugteile auf dem rechten Fahrstreifen, also da ein bisschen vorsichtiger sein. Und A15 Richtung Dreieck Spreewald zwischen Wetschau und Boblitz, da sind gerade Gegenstände auf der Fahrbahn. Also da ein bisschen vorsichtiger sein. Die neuesten Blitzer stehen in Schöneberg, Martin-Luther-Straße, Marienfelde an der Heilandsweide, Ludwigsfelde, Brandenburgische Straße und Frankfurt-Oder an der Oder-Lausitz-Straße. Und damit sage ich vielen Dank euch fürs Bescheid geben und wenn ihr noch Staus oder Blitzer gesehen habt, ruft gerne bei uns an oder schickt eine WhatsApp an Berlin20 und 3x19. Mein Name ist Paul Witt. Schöne Fahrt euch.
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0: Wenn er hier in Berlin ist, dann kriegt er natürlich Tickets von uns.
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0: Ihr habt richtig gehört, Apache 207. Wir laden euch ein, nächsten Dienstag in der Uber Arena. Ruft gerne jetzt an, Berlin 94.3 92 94.3 und holt euch eure Tickets.
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0: Ihr habt am Dienstag ein Date und zwar mit ihm hier.
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0: Apache 207. Hier ist 94.3 RS2. 5 ausverkaufte Konzerte hat er letztes Jahr in der Uber-Arena gehabt. Jetzt dreht er Runde 2 und kommt nochmal nach Berlin und wir schenken euch Tickets. Wer ist denn da?
2: Hallo, hier ist die Viviana aus Falkensee.
0: Und ich habe gehört, du bist ein großer Apache-Fan.
2: Ja, also damals, ich glaube, das war vor 3 Jahren, da war er auf einem Festival. Also das muss man schon mal gesehen haben.
0: Wen würdest du denn gerne mitnehmen zu Apache?
2: Meine Freundin.
0: Soll ich euch was verraten?
2: Was nicht?
0: Ihr beide geht zu Apache.
2: Ah, wie geil. Oh, wenn ich ihr das erzähle, die wird sich so freuen.
0: Oh, ich wünsche euch wirklich ganz, ganz, ganz viel Spaß. Ja. Und am besten schickst du noch ein paar Videos rüber.
2: Ja, mache ich gerne. Gerne. Cool.
0: Für alle, die nicht gewonnen haben, wir haben natürlich noch mehr Tickets für euch. Die verlost Katrin heute am Nachmittag hier bei 94.3 RS2.

0: Wetter gleich bei uns. Also schön merken bei 94.3 RS2. 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
3: Ich bin Alexandra Eckel. Guten Tag. Die Regenbogenbank im Tiergarten soll am Montag wieder aufgestellt werden. Das Bezirksamt Mitte hat schon gestern den Baum an der Gedenkstelle wieder eingesetzt und noch stärker gesichert. Die Bank war aufgestellt worden, um an den islamistischen Terroranschlag auf den CSD Ende Juli zu erinnern, bei dem eine Frau getötet und 31 Menschen verletzt worden waren. Anfang des Monats hatten unbekannte Täter die Bank zerstört und auch einen Ahornbaum ausgerissen, der zum Gedenken am Anschlagsort gepflanzt worden war. Autofahrer, Radfahrer, Fußgänger und BVG-Kunden müssen ab heute mit Einschränkungen rund um den Breitscheidplatz rechnen, bis einschließlich Freitag. Grund ist der Staatsbesuch des Präsidenten der Vereinigten Arabischen Emirate, Scheich Mohammed bin Zayed. Er wird morgen unter anderem Bundespräsident Steinmeier und Bundeskanzler Merz treffen. Da der Staatsgast eine hohe Sicherheitsstufe hat, wird im Regierungsviertel und am Breitscheidplatz besonders viel Polizei unterwegs sein.
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1: Na hoppala, erstmal das Wetter, viele Wolken heute, aber es bleibt meist trocken, ziemlich windig und maximal 20 Grad. In der Nacht etwas frischer, 10 bis 12 Grad, aber auch trocken. Morgen am Donnerstag auch eine Mischung aus Wolken und Sonne bei 19 Grad und genauso geht es auch weiter. Ruhiges Wetter am Freitag, dann auch wieder ein bisschen wärmer, auch am Wochenende über 20 Grad.
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1: Ich bin Sebastian Pasotti. Guten Tag. In einer hitzigen Generaldebatte hat Bundeskanzler Merz die AfD scharf angegriffen. Im Bundestag nannte er sie heute eine destruktive Kraft.
2: Zuhören ist nicht Ihre Stärke. Sie wollen unser Land destabilisieren. Ihre ganze Missachtung vor dem Deutschen Bundestag tritt auch in diesem Verhalten hier zum Ausdruck.
1: Die AfD reagierte unter anderem mit Pfiffen, was Bundestagspräsidentin Klöckner auf den Plan rief.
2: Sehen Sie?
3: Also wir sind hier jetzt nicht auf dem Fußballplatz. Heben Sie sich das fürs Wochenende aus. Wenn das jetzt hier nochmal passiert, so ein Verhalten, schmeiße ich Sie hier raus. Mir reicht es jetzt hier.
1: AfD-Chefin Weidel sagte in ihrer Rede in Richtung des Kanzlers, seine Zeit sei abgelaufen. Sachsen wird zum Rüstungsstandort. Der US-Konzern Covenant will ab dem kommenden Jahr bei Leipzig Langstreckenmarschflugkörper herstellen. Das Unternehmen will künftig europäische Streitkräfte mit ihrem Marschflugkörper Anthem beliefern. Anthem gilt als kostengünstig und soll nicht wie vergleichbare Systeme wie der Tomahawk mehrere Millionen, sondern nur einige hunderttausend Euro pro Stück kosten. Ab kommenden Monat steht die Generalsanierung der Strecke Berlin-Hannover an. Dazu werden die Züge über Magdeburg und Braunschweig umgeleitet. Das betrifft auch ICE, die zum Beispiel ins Rheinland oder Ruhrgebiet fahren. Sie brauchen künftig etwa 80 Minuten, also fast anderthalb Stunden länger, hat die Bahn heute mitgeteilt. Die Sanierung soll 14 Monate dauern bis Ende kommenden Jahres. In Charlottenburg-Wilmersdorf sind versehentlich falsche Briefwahlstimmzettel versandt worden. Konkret gehe es um Wahlscheine, die am 24. und 25. August ausgestellt wurden, sagt Landeswahlleiter Bröchler. Bröchler will nun vorsorglich alle etwa 1400 Wahlberechtigten, die betroffen sein könnten, anschreiben. Denn Stimmen, die auf falschen Stimmzetteln abgegeben wurden, wären ungültig.
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4: Mit Marie-Louise Bress. Die Berliner IFA zieht positive Bilanz. Die Vorjahreswerte wurden übertroffen. Mehr Besuchende, mehr KI und mehr Robotik als je zuvor, schreiben die Veranstalter. Insgesamt seien 240.000 Besucherinnen und Besucher aus über 150 Ländern in die Messehallen am Funkturm gekommen.
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6: Jetzt guckt die Sonne gerade mal wieder kurz durch, aber die Momente sind momentan noch nicht so häufig. Viele dicke Wolken, aber immerhin, auch wenn es nicht so aussieht, bleibt es heute meist trocken. Ziemlich windig ist es und die Temperaturen deutlich kühler als gestern, maximal 20 Grad. In der Nacht dann auch frischer als vorher, 10 bis 12 Grad, bleibt weiter trocken. Morgen am Donnerstag, ähnlich wie heute, eine Mischung aus Wolken und Sonne bei 19 Grad und genauso geht es auch weiter. Ganz ruhiges Wetter, aber es wird auch wieder ein Stückchen wärmer ab Freitag wieder über 20 Grad.
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6: So, wir schauen mal in die City. Da haben wir den üblichen Stau auf der Stadtautobahn Richtung Treptow. Ab Detmolder Straße bis Tempelhofer Damm 12 Minuten. Und zack, der Tiergartentunnel ist wieder zu. Ist ja schon in den letzten Tagen schon gewesen und passiert auch morgen und übermorgen am Freitag. Jeweils ab 13:30 dann bis morgen früh kurz vor 6. Gucken wir nach Brandenburg. Es gab einen Unfall auf der A10, südlicher Ring, Richtung Frankfurt, zwischen Rangsdorf und Schönefelder Kreuz. Der Verkehr, ich gucke nochmal für euch, läuft aber ganz anständig dran vorbei, muss man sagen. Sehr gut. Dann gab es einen Unfall in Schwedt auf der Lindenallee in Höhe Werner-Seelenbinder Straße und Unfall Hohe Neuendorf-Berliner Straße, Höhe Karl-Marx-Straße. Die meisten Blitzer in Wannsee auf der Königsstraße, Neukölln, Massante-Brücke in Schönefeld-Waltersdorfer Chaussee und Eisenhüttenstadt-Bahnhofstraße. Danke an alle fürs Bescheid geben und wenn ihr noch einen Stau oder Blitzer seht, ruft an oder schickt uns eine WhatsApp unter Berlin 20 und 3 mal die 19. Gute Fahrt.
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6: Hallo zu euch. Die IFA 2026 ist Geschichte. Gestern das große Finale und mittendrin mein Kollege Nick Sawatzki. Er hat mit euch gespielt. Genial oder gefaked? Gibt's zum Beispiel eine Zahnbürste mit Kamera oder nicht? Sehr unterhaltsam, weil er das Quiz auch in einem Autoscooter gemacht hat. Hört ihr gleich hier bei 94.3.

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Hallo, hier ist 94.3 RS2. Grüßt euch. Wer von euch war auf der IFA? Also wir hatten leider keine Zeit, wie viele von euch vielleicht. Deshalb war mein Kollege Nick Sawatzki aus unserer

0: Prüfstand und du kannst auf dem Handy gucken, ah, Gott sei Dank, ich habe abgeschlossen. Oh.
1: Das gibt's auf jeden Fall, würde ich sagen.
0: Ehrlich?
1: Also Smart Locks kennt man ja schon.
0: Ja, gibt's tatsächlich noch nicht, habe ich mir ausgedacht. Ja,
1: wow, okay. Aber gute Idee, vielleicht neuer Business Case.
0: Ey, oder? Machen wir zusammen?
1: Ja, klar.
2: Der hat auf jeden Fall viel Spaß, oder? Ich wüsste gar nicht, dass man Autoscooter fahren kann auf der IFA. Noch mehr Technik-Gadgets zum Mitraten seht ihr später bei uns im IFA-Video auf Facebook und Insta.

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13: Ich bin Alexandra Eckel. Guten Tag. Die Berliner Schülerausweise sind in Zukunft gleichzeitig auch das kostenlose BVG-Ticket. Noch in diesem Jahr sollen die neuen Schülerausweise eingeführt werden. Im Moment läuft ein Pilotversuch an 10 Berliner Schulen. Durch die Kombination der beiden Karten soll die Bürokratie reduziert und Schulen und Familien entlastet werden. Zusätzlich zum neuen Schülerausweis als Karte wird es eine freiwillige App für einen digitalen Schülerausweis geben. Knapp eine 250.000 Menschen haben in diesem Jahr die Elektronikmesse IFA in Berlin besucht. Die Veranstalter sagen, mehr als 2000 Aussteller seien auf der IFA vertreten gewesen. Schwerpunkt der Messe waren die Themen künstliche Intelligenz und Robotik sowie Smart-Home-Geräte. Die IFA setzt in den letzten Jahren immer mehr auf Lifestyle-Produkte und Social-Media-Stars, um mehr junge Menschen zu erreichen.
14: Ja, es gibt dicke Wolken, aber ab und zu auch Sonne. Es bleibt trocken. Windig ist es. Ein bisschen kühler. Deutlich kühler, um ehrlich zu sein, als gestern. 20 Grad haben wir derzeit. In der Nacht auch frischer als vorher. 10 bis 12 Grad. Weiter trocken. Ja, und ja, ab morgen geht es eigentlich die ganze Zeit so weiter. Ruhiges Wetter. Bisschen kühler sonst, aber meist trocken.
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14: Der Tiergartentunnel ist zu. Das müsst ihr wieder auf dem Schirm haben. Ist ja die ganze Woche so, immer ab Mittag bis nächsten Morgen kurz vor 6. Dann gucken wir mal nach Brandenburg. Da gab es einen Unfall in Hohen Neuendorf, Berliner Straße, Höhe Karl-Marx-Straße. Und die neuesten Blitzer in Johannisthal, Johannisthaler Chaussee, Lichterfelde, Königsberger Straße, Frankfurt oder Heilbronner Straße und in Potsdam-Amundsen-Straße wird auch geblitzt. Dank euch fürs Bescheid geben. Gute Fahrt.
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14: Eieiei, da ist es das Nachmittagstief bei mir offensichtlich. Wir spielen gleich. Ich spiele jetzt erstmal Musik und muss mich mal sortieren. The Bowser Magnetic jetzt bei RS2.

0: Das ist 94.3 RS2. Schön, dass ihr dabei seid. Die Frage ist nur, wo seid ihr genau?
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0: Meine Mitspielerin ist jetzt die Marie aus Französisch Buchholz. Hallo!
2: Ja. Hi, Katrin.
0: So, ich habe jetzt auch nur 45 Sekunden Zeit, um deinen Job zu erraten. Und dafür kriege ich von dir einen Satz als Hilfe, den du ganz oft sagst bei der Arbeit.
2: Ja, ich sag meistens, hallo, was kann ich für Sie tun?
0: Oh, Zeit läuft. Das ist, da gibt es viele Möglichkeiten, warte mal. Fangen wir mal beim Bürgeramt an. Da kannst du sicher ganz viel für die... Nee. Friseurin, da ist die Frage auch sinnvoll, bevor du loslegst mit der Schere.
2: Nee, auch nicht.
0: Nicht, okay. Vielleicht in der Bank und deine Kunden freuen sich über die Frage, was du für sie tun kannst?
2: Nee.
0: Nee.
2: Auch nicht.
0: Irgendeine Service-Hotline, vielleicht für einen Stromversorger?
2: Nee, auch nicht.
0: Versicherung?
2: Auch nicht.
0: Telefonanbieter?
2: Auch nicht.
0: Du bist nein. Ärztin, stimmt's? Und es ist die Frage, die du
2: in der Arztpraxis.
0: Ja, wirklich?
2: Richtig. Ja.
0: Ja, naja, gut.
2: Warst du noch in der Zeit?
0: Nicht so richtig, aber gut, ich war schon nah dran. Ja?
2: Ja, komm, wir lassen es mal gelten.
0: Oh, also, danke.
2: Ja noch, also.
0: Bist du Arzthelferin?
2: Genau.
0: Was ist das für eine Praxis?
2: In der Praxis Dr. Weisbach in der Dietzgenstraße.
0: Okay, dann liebe Grüße an deine Kollegen.
2: Ja, sage ich Ihnen.
0: Danke für eure Arbeit.
2: Ja, danke schön.
0: Tja, und was macht ihr so? Ich würde auch gerne euren Job anhand eines typischen Satzes aus eurem Berufsleben erraten. Gern anmelden, wenn ihr Lust habt, für WhatsApp 030 493 92 4.

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9: Ich bin Sebastian Pasotti. Guten Tag. Bundeskanzler Merz hat die AfD in der Generaldebatte scharf angegriffen. Im Bundestag warf er ihr unter anderem eine Verachtung der demokratischen Institutionen in Deutschland und eine gefährliche Russlandnähe vor.
10: Kein Wort von Ihnen dazu, Frau Weidel, was am 4. August auf dem Leipziger Flughafen geschehen ist. Da lachen Sie darüber, dass dieser Anschlag in Russland monatelang geplant war und gezielt gegen Deutschland gerichtet war und nur aus reinem Zufall größerer Sachschaden und Personenschaden verhindert worden ist.
9: Merz kritisierte außerdem die Pläne der AfD für die Ausbürgerung von Menschen mit Migrationshintergrund. Sie seien nichts anderes als eine ethnische Säuberung. Sollten diese Pläne umgesetzt werden, hätten laut Merz Handwerksbetriebe, Gaststätten, Kliniken und Pflegeheime einen enormen Personalmangel. In Sachsen sollen künftig Marschflugkörper gebaut werden. Das hat das US-israelische Rüstungsunternehmen Covenant mitgeteilt. Nach Medienberichten soll die Rüstungsfabrik der Firma im Raum Leipzig angesiedelt werden. Hier wird Covenant das selbstentwickelte Waffensystem Anthem herstellen. Diese Waffe fliegt vermutlich rund 1500 Kilometer weit. Zum Vergleich, der bislang einzige weiterreichende Marschflugkörper der Luftwaffe, der Taurus, kommt nur auf rund 500 Kilometer. Die EU-Kommission will stärker gegen Kurzzeitvermieter wie Airbnb vorgehen. Sie hat Regeln vorgeschlagen, um Verbote solcher Ferienwohnungen in Städten rechtssicher zu machen. So sollen die Städte zum Beispiel am besten vorher nachweisen, dass ihr Wohnungsmarkt besonders angespannt ist. Ein weiteres Kriterium ist die Zahl der Wohnungssuchenden im Verhältnis zu den verfügbaren Wohnungen. Einige Städte haben Kurzzeitvermietungen schon eingeschränkt oder verboten. Häufig klagen Anbieter dagegen. Der Bezirk Charlottenburg-Wilmersdorf hat falsche Stimmzettel für die Briefwahl verschickt. Das hat Landeswahlleiter Brüchler mitgeteilt. Bisher sind dem Bezirkswahlamt 6 Fälle bekannt, in denen wahlberechtigte Stimmzettel eines anderen Wahlkreises erhalten haben. Betroffen sein könnten aber bis zu 1400 Menschen. Sie sollen nun alle angeschrieben werden.
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3: mit Marie-Louise Bress. Vor knapp 4 Monaten haben die Berliner Filialen der Fahrschule Orange ihren Betrieb plötzlich eingestellt. Es läuft ein Insolvenzverfahren. Die Gläubiger sollten in den nächsten 2 Wochen nun ihre Ansprüche geltend machen, heißt es vom Insolvenzverwalter. Dazu gehören auch Fahrschülerinnen und Fahrschüler mit unerfüllten Verträgen.
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11: Im Grunde ist ganz schön draußen. Angenehme Temperaturen, 21 Grad. Ja, dicke Wolken, aber es soll heute meist trocken bleiben. Und später hört auch der Wind auf zu blasen. In der Nacht ein bisschen frischer als letzte Nacht, 10 bis 12 Grad. Weiter trocken. Und ja, so geht's weiter. Ziemlich ruhiges Wetter, noch ein bisschen kühler. Aber Richtung Wochenende gehen wir dann wieder über die 20 Grad.
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11: So, wir schauen mal in die Hauptstadt rein. Da haben wir 22 Minuten langer Stau auf dem Stadtring A100 Richtung Treptow, ab Dettenwalder Straße bis zum Tempelhofer Damm. Tiergartentunnel ist wieder zu, auch wieder bis morgen früh kurz vor 6. Und in Marienfeld ist die Marienfelder Allee zugestaut, hier 13 Minuten Stop and Go. Nach Brandenburg, da haben wir Baustellenstaus auf den Autobahnen, A12 Richtung Berlin zwischen Briesen und Fürstenwalde 12 Minuten, A13 Richtung Dresden zwischen Baruth und Freiwalde 19 Minuten. Die neuesten Blitzer nicht Fällt auf der Drakestraße, Mitte Prenzlauer Allee, in Eisenhüttenstadt, Grubenbahnstraße und Eberswalde in der Altenhofer Straße. Ich danke euch fürs Bescheidgeben. Und wenn ihr noch was seht, Staus oder Blitzer, könnt ihr uns auch gerne anrufen oder eine WhatsApp schicken unter Berlin 20 und 3x die 19. So, und jetzt zocken wir um 1000 Euro, Freunde.
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11: Ja, unser Quiz mit dem OO. Es geht um diesen unvollständigen Satz von Shanika aus Spandau.
12: Was ich als Berlinerin am meisten an Brandenburg feiere, sind die...
11: Na? Was feiert Shanika in Brandenburg am meisten? Ruft jetzt gerne an oder schickt eine... Nicht WhatsApp-Blödsinn. Ihr ruft an. Telefonnummer 030 94 3 92 94 3. Es geht um 1000 Euro. Wir wünschen ganz, ganz viel Glück für euch.

0: ganz gut.
1: Bist aufgeregt, oder?
0: Ja, natürlich.
1: Ja, wäre ich auch, du. Wollen wir noch ein bisschen Smalltalken oder willst du direkt spielen?
0: Nee, lass uns zocken.
1: Okay. Was meinst du denn? Was feiert Shanika am Land Brandenburg besonders?
0: Ich denke, es sind die vielen Thermen, die es dort gibt.
1: Die vielen Thermen. Ja, genau. Da gibt es einige. In Ludwigsfelde gibt es eine, Neuruppin und so weiter und so fort. Wo gehst du gerne hin?
0: Ich finde die Havel-Therme ganz toll. Mhm. Bad Belzig ist auch ganz toll, die Therme.
1: Gut. Also, du meinst, sie feiert die Thermen. Wir loggen das ein und hören mal, ob das stimmt.
2: Was ich als Berlinerin am meisten an Brandenburg feiere, sind die...
1: Es sind nicht die Thermen, die du feierst, aber gut, damit hast du den Jackpot erhöht. Es geht um 1500 Euro, dann morgen früh um 7 die nächste Runde. Und ja, vielleicht hören wir uns dann irgendwann wieder.
0: Ja, vielleicht. Ich mach weiter mit.
1: Toi, toi, toi.
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0: Das ist für 93 RS2 gleich mit Bebe Rexha. Und Geburtstagskind Pink, wobei die gestern Geburtstag hatte. Vielleicht noch so ein Party nach wem, 47 geworden, hätte gleich hier bei 94.3 RS2. 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
11: Ich bin Alexandra Eckel. Guten Tag. Der neue Berliner Schülerausweis soll noch in diesem Schuljahr kommen. Der Ausweis ist in Zukunft zugleich ein kostenloses BVG-Ticket. Eltern brauchen also bald kein Schülerticket mehr zu beantragen. Für die Schulsekretariate entfällt das Ausstellen der Schülerausweise. Aktuell wird der neue Schülerausweis an 10 Berliner Schulen getestet. Im zweiten Schulhalbjahr soll er an allen Schulen eingeführt werden. Im Zusammenhang mit der Messerattacke am Berliner Holocaust-Mahnmal hat die Bundesanwaltschaft in Karlsruhe einen zweiten Mann angeklagt. Ihm wird Beihilfe zum versuchten Mord und zur gefährlichen Körperverletzung vorgeworfen. Er soll den inzwischen verurteilten Angreifer zur Tat ermutigt haben. Der Täter hatte im Februar vorigen Jahres am Holocaust-Mahnmal in Mitte einen spanischen Touristen niedergestochen, der die Attacke nur knapp überlebt hat.
0: Es ist eigentlich ganz schön draußen. Ja, zwar dicke Wolken, aber es bleibt heute meist trocken. Von daher alles gut und auch in der Nacht bleibt's ruhig. Temperaturen sinken dann auf 10 bis 12 Grad. Ist ein bisschen frischer als vorher. So, dann gucken wir mal nach Brandenburg. Da haben wir Stau auf der A12 in Richtung Berlin zwischen Briesen und Fürstenwalde. 12 Minuten. A13 Richtung Dresden zwischen Baruth und Freiwalde. Eine halbe Stunde. Das ist viel. Die neuesten Bits an Schöneberg, Hedwig-Dom-Straße, Mitte Karl-Liebknecht-Straße, Eberswalde-Tornauer-Dorfstraße und in Grünheide wird geblitzt am Schlangenluch. Danke an alle fürs Bescheid geben. Wenn ihr noch einen Stau oder Blitz seht, könnt ihr auch gerne anrufen oder eine WhatsApp schicken unter Berlin 20 und 3 mal die 19. Gute Fahrt.
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0: Die neue PISA-Studie ist desaströs ausgefallen. Ihr habt es mitbekommen. Unsere Jugendlichen haben dabei so schlecht wie noch nie abgeschnitten, aber es gibt noch Hoffnung. Nick Sawatzki aus unserer RS2-Morgenshow, der hat sie nämlich in Neukölln gefunden. Hört ihr gleich hier bei 94.3 RS2.

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0: Das ist 94.3 RS2, einen schönen Mittwochnachmittag. Und ihr habt das mitgekriegt, die neueste PISA-Studie ist noch schlechter für unsere Kids ausgefallen als alle Jahre zuvor sowieso schon. Jeder dritte Teenager hat Struggle beim Rechnen und Lesen. Aber das kann doch nicht die Realität sein, oder doch? Nick Sawatzke aus der RS2 Morgenshow hat trotzdem ein wenig Hoffnung gesucht und gefunden in Neukölln.
1: Ich stehe hier mit Erik, hi.
2: Hi, grüß dich.
1: Und Johann.
3: Hallo.
1: So, ihr beide seid...
3: Erzieher, ja, wir sind Erzieher, genau.
1: Ja, ihr habt eure Mäuse hier um euch herum. Richtig. So, also die Zukunft, die können es noch retten.
2: PISA-Ergebnisse, ich habe das Gefühl, das ist jedes Jahr das Gleiche. Oh Gott, wie schlimm und so und alles. Was müssen die Kinder tatsächlich können in einer Gesellschaft?
3: Es gibt auch generell auch viel weniger Fokus auf Geschichten erzählen, Fokus auf kulturelle Interessen bestärken und all das.
1: Also ihr habt kleine Mäuse, Kita-Mäuse.
3: Ja.
1: Was macht ihr schon, um die so ein bisschen aufs Leben vorzubereiten?
3: Wir vermitteln so viel wie möglich auch traditionelle Geschichten von verschiedenen Kulturen.
1: Glaubst du, die Zukunft ist verloren?
3: Ich glaube, es ist noch Hoffnung, wenn wir alle so ein bisschen uns zusammen tun, um das zu verbessern. Das braucht wirklich viele Leute, die auch engagiert sind.
1: Ein bisschen Hoffnung ist noch da, ja.
3: Klar, muss ja.
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9: Ich bin Sebastian Pasotti. Guten Tag.
10: Razzia bei Steffen Krach. Die Staatsanwaltschaft Hannover ermittelt gegen den Berliner SPD-Spitzenkandidaten. Der Tagesspiegel schreibt, dass Ermittler heute unter anderem die Schöneberger Wohnung Krachs und die SPD-Landesparteizentrale in Wedding durchsucht haben. Es geht um den Verdacht der Bestechlichkeit. Krach soll als Politiker in Hannover von einem Träger im Gesundheitswesen Spenden erhalten haben. Im Gegenzug, so der Vorwurf, soll er sich für den Träger in einem Bieterverfahren eingesetzt haben. Die SPD weist die Vorwürfe zurück. In einer hitzigen Generaldebatte hat Bundeskanzler Merz die AfD scharf angegriffen. Im Bundestag nannte er sie heute eine destruktive Kraft.
11: Zuhören ist nicht Ihre Stärke. Sie wollen unser Land destabilisieren. Ihre ganze Missachtung vor dem Deutschen Bundestag tritt auch in diesem Verhalten hier zum Ausdruck.
10: Die AfD reagierte unter anderem mit Pfiffen, was Bundestagspräsidentin Klöckner auf den Plan rief.
12: Sehen Sie?
13: Also wir sind hier jetzt nicht auf dem Fußballplatz. Heben Sie sich das fürs Wochenende aus. Wenn das jetzt hier nochmal passiert, so ein Verhalten, schmeiße ich Sie hier raus. Mir reicht es jetzt hier.
10: AfD-Chefin Weidel sagte in ihrer Rede in Richtung des Kanzlers, seine Zeit sei abgelaufen. Sachsen wird zum Rüstungsstandort. Der US-Konzern Covenant will ab dem kommenden Jahr bei Leipzig Langstreckenmarschflugkörper herstellen. Das Unternehmen will künftig europäische Streitkräfte mit ihrem Marschflugkörper Anthem beliefern. Anthem gilt als kostengünstig und soll nicht wie vergleichbare Systeme wie der Tomahawk mehrere Millionen, sondern nur einige hunderttausend Euro pro Stück kosten. In Charlottenburg-Wilmersdorf sind versehentlich falsche Briefwahlstimmzettel versandt worden. Konkret gehe es um Wahlscheine, die am 24. und 25. August ausgestellt wurden, sagt Landeswahlleiter Bröchler. Bröchler will nun vorsorglich alle etwa 1400 Wahlberechtigten, die betroffen sein könnten, anschreiben. Denn Stimmen, die auf falschen Stimmzetteln abgegeben wurden, wären ungültig.
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14: Mit Marie-Louise Bress. Mehr als 2 Jahre lang wurde das Stadtbad Schöneberg saniert. Jetzt ist es endlich wieder geöffnet. Besucherinnen und Besucher erwartet neben dem 25 Meter langen Schwimmbecken unter anderem ein Außenbecken mit Strömungskanal, eine über 50 Meter lange Rutsche und ein Sohlebecken zur Entspannung.
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16: Total angenehm draußen, man braucht keine Jacke, 21 Grad, sehr schön. Und es bleibt heute auch trocken, obwohl viele dicke Wolken unterwegs sind. In der Nacht 10 bis 12 Grad, morgen am Donnerstag dann ganz ähnlich wie heute auch eine Mischung aus Wolken und Sonne bei 19 Grad. Und genauso geht's auch erstmal weiter.
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16: Tja, und wir haben viel Stau in der City. Der Staatsbesuch des syrischen Scheichs, der ja im Waldorf Astoria haust, am Breitscheidplatz. Die ganze City West ist komplett zugestaut. Kudamm alles. Und dann ist ja auch noch der Tiergartentunnel gesperrt bis morgen früh um 6. Das hilft auch nicht. Dann gibt's einen Unfall in Langwitz, Friedrich-Roda-Straße, Höhe Malteserstraße. Stadtring, der übliche Stau. Und wir gucken nach Rudow, Johannisthaler Chaussee. Hier 24 Minuten Stau noch. Aber die 113 ist jetzt wieder auf. Da war ja der Tunnel dicht. Der Rudower Tunnel. Nach Brandenburg, es gab einen Unfall auf der B96, hier zwischen Dabendorf und Großmachnow, in beiden Richtungen gesperrt. Die neuesten Blitze in Reinickendorf, Ollenhauer Straße, Britz-Grade-Straße, Eisenhüttenstadt-Berliner Straße und Neuruppin in der Junkerstraße wird auch geblitzt. Danke euch fürs Bescheid geben. Wenn ihr noch Staus oder Blitzer seht, könnt ihr uns auch gerne anrufen oder eine WhatsApp schicken unter Berlin 20 und dreimal die 19. Gute Fahrt für euch.
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16: Hallo, hallo. Die zauberhaften Schwestern sind zurück auf der großen Kinoleinwand. Sandra Bullock und Nicole Kidman. Nach 30 Jahren, da war der erste Teil, sind in ihre alten Hexenrollen zurückgeschlüpft. Gleich hören wir mal in den Kinotrailer rein und wir laden euch ein. Ihr könnt ja schon mal euren Kalender checken, ob ihr morgen Abend um 20 Uhr spontan Zeit habt.

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0: Ich wünsche mir mehr von Nelly Furtado. Klingt immer so fröhlich. Das ist 94.3 RS2. Einen schönen Mittwochnachmittag für euch. Berlins bester Musikmix. Gleich dieses neue fröhliche Lied von Nico Santos. Why Don't You Stay? Nach langen 30 Jahren gibt's im Kino ein Wiedersehen mit den zauberhaften Schwestern. Teil 2. Wieder mit Sandra Bullock und Nicole Kidman. 30 Jahre später. Wir laden euch ein. Vielleicht habt ihr ja morgen Abend Zeit.
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0: Ja, auf den beiden Hexen, inzwischen 30 Jahre älter, liegt immer noch derselbe Fluch. Jeder Mann, der sich in sie verliebt, stirbt in Kürze. Gilt übrigens leider auch

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12: Ich bin Alexandra Eckel. Guten Tag. Die Berliner Schülerausweise sind in Zukunft gleichzeitig auch das kostenlose BVG-Ticket. Noch in diesem Jahr sollen die neuen Schülerausweise eingeführt werden. Im Moment läuft ein Pilotversuch an 10 Berliner Schulen. Durch die Kombination der beiden Karten soll die Bürokratie reduziert und Schulen und Familien entlastet werden. Zusätzlich zum neuen Schülerausweis als Karte wird es eine freiwillige App für einen digitalen Schülerausweis geben. Knapp 250.000 Menschen haben in diesem Jahr die Elektronikmesse IFA in Berlin besucht. Die Veranstalter sagen, mehr als 2000 Aussteller seien auf der IFA vertreten gewesen. Schwerpunkt der Messe waren die Themen künstliche Intelligenz und Robotik sowie Smart-Home-Geräte. Die IFA setzt in den letzten Jahren immer mehr auf Lifestyle-Produkte und Social-Media-Stars, um mehr junge Menschen zu erreichen.
13: Es gibt viele dicke Wolken, aber auch immer wieder ein bisschen Sonne dazwischen. Der Wind lässt jetzt Richtung Abend auch so ein bisschen nach und trocken war es ja die ganze Zeit. Und die Temperaturen sind ja auch ganz angenehm, 21 Grad. In der Nacht dann so ein bisschen frischer wieder, 10 bis 12 Grad. Morgen am Donnerstag ähnlich gespiegelter Tag, so wie heute. Wolken und Sonne im Mix bei 19 Grad. Richtung Wochenende wird es wieder ein bisschen wärmer.
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13: So, da haben wir diesen Staatsbesuch vom syrischen Scheich. Der wohnt im Waldorf Asturia. Deswegen ist rund um den Breitscheidplatz alles gesperrt und zugestaut. Und auch an der A113 gibt es immer wieder Sperrungen. Deswegen ist in Rudow auch gerade die Stubenrauchstraße voll und alle Straßen so in den Nebenstraßen. Da müssen wir leider durch die nächsten, ich glaube, 3 Tage bleibt der. Gut, und dann ist ja noch der Tiergartentunnel gesperrt, auch schön. Auch die ganze Woche schon, immer ab Mittag 13:30 bis zum nächsten Morgen, also morgen früh um 6 zum Beispiel, kurz vor 6 wollen sie fertig sein. Stadtring ist voll in beiden Richtungen, Baustelle Albuinstraße und wir gucken nach Brandenburg. Vorsicht A9 Richtung Leipzig, zwischen Niemek und Kleinmarzehns hat jemand in der Einfahrt zur Baustelle die Warnbacken umgesammelt. Dann gab es einen Unfall auf der B87 zwischen Mühlrose West und Rago und Unfall auch auf der B96 zwischen Dabendorf und Großmachnow. Hier 20 Minuten, bevor ihr an der Unfallstelle vorbei seid. Die neuesten Blitzer in Schöneberg auf der Bölkestraße, Mitte Neue Roßstraße, Prenzlau, Stettiner Straße und Löwenberger Land, Liebenwalder Chaussee. Dank euch fürs Bescheid geben und wenn ihr noch einen Stau oder Blitzer seht, könnt ihr mich auch gerne anrufen oder eine WhatsApp schicken unter Berlin 20 und dreimal die 19. Gute Fahrt.
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13: So, ich bin jetzt mal gespannt, ob der Test klappt. Wenn ich nur einen Satz sage, mal gucken, was mit der Telefonleitung passiert. Er ist riesig groß. Ja, noch passiert nichts. 2 Meter. Und ebenso groß ist seine Fangemeinde, dachte ich zumindest. Okay, ich glaube, gleich platzt unsere Telefonleitung. Volkan Jaman heißt er privat. Apache 207 ist, jetzt geht's los, ist sein Künstlername. Und nächste Woche ist er wieder in Berlin. Die Nachfrage ist riesig. Und ja, ich sehe schon, ihr wollt hin. Na dann, wir laden euch ein. Viel Glück, ruft jetzt an. 030 94 3 92 94 3.

0: 94.3 S2 ist an diesem Mittwoch, dem 9. September. Und es ist unglaublich, wie viele Menschen der anzieht, obwohl seine Musik schon speziell ist. Aber die Fanbase von Apache ist doch riesig.
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0: Apache 207. 5 ausverkaufte Konzerte hat er Anfang des Jahres in der Uber Arena gestemmt. Und nächste Woche noch 2 Gigs. Wir laden euch ein zum Konzert am kommenden Dienstag, 15. September. Hi, wer ist denn jetzt dran?
2: Hi, hier ist der Sascha.
0: Hallo Sascha.
2: Hi.
0: Ich bin bei Apache komplett raus. Das ist wirklich nicht mein Ding. Allerdings war ich auch noch nie live dabei. Deshalb nenne mir 3 überzeugende Gründe, warum ich auf eins seiner Konzerte soll.
2: Ganz einfach, weil er ein einzigartiger Künstler ist, der auf seine Art und Weise einzigartige Musik macht, wie es kein anderer macht. Seine Konzerte immer ausverkauft sind und die Fans, die bringen da eine Atmosphäre rüber und er auch als Künstler natürlich auch durch seine Musik, weil er die Leute auch mega erreicht und weil seine Shows einfach einmalig sind.
0: Trotzdem.
2: Man geht da jedes Mal.
0: Das trifft doch alles auf Chris Martin von Coldplay zu, den ich total verehre. Was ist, sag mal, irgendwie so ein Zipfelchen, wo ich sage, ja, irgendein Detail aus dem Konzert, wo du sagtest, boah, da war ich total geflasht.
2: Einfach seine Stimme, wenn der in die Höhen geht, das geht in Leib und Seele.
0: Jetzt hast du mich.
2: Jetzt hast du mich. Das ist einfach durch Mark und Bein.
0: Das hast du so schön gesagt, deswegen überredet, hab ganz viel Spaß beim Apache-Konzert.
2: Mega.
0: Ja, oder freust du dich?
2: Ja, ich habe heute Geburtstag und da macht ihr mir gerade die Grüße.
0: Happy Birthday to you.
2: So viel richtig gerade, danke.
0: Hab nächste Woche Dienstag ein ganz tolles Apache-Konzert und als Krönchen auf der Torte spielen wir jetzt einen Song von ihm bei RS2 Apache und I Liver. Wie heißt er?
2: Wunder.
0: Ja!

Jetzt frisch in Berlins besten Musikmix. 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
17: Ich bin Sebastian Pasotti. Guten Tag. Razzia bei Steffen Krach. Die Staatsanwaltschaft Hannover ermittelt gegen den Berliner SPD-Spitzenkandidaten. Der Tagesspiegel schreibt, dass Ermittler heute unter anderem die Schöneberger Wohnung Krachs und die SPD-Landesparteizentrale in Wedding durchsucht haben. Es geht um den Verdacht der Bestechlichkeit. Krach soll als Politiker in Hannover von einem Träger im Gesundheitswesen Spenden erhalten haben. Im Gegenzug, so der Vorwurf, soll er sich für den Träger in einem Bieterverfahren eingesetzt haben. Die SPD weist die Vorwürfe zurück. Bundeskanzler Merz hat die AfD in der Generaldebatte heute scharf angegriffen. Im Bundestag warf er ihr unter anderem eine Verachtung der demokratischen Institutionen in Deutschland und eine gefährliche Russlandnähe vor.
18: Kein Wort von Ihnen dazu, Frau Weidel, was am 4. August auf dem Leipziger Flughafen geschehen ist. Da lachen Sie darüber, dass dieser Anschlag in Russland monatelang geplant war und gezielt gegen Deutschland gerichtet war und nur aus reinem Zufall größerer Sachschaden und Personenschaden verhindert worden ist.
17: Der Kanzler warnte außerdem vor der Migrationspolitik der AfD. Das Wort Remigration sei nichts anderes als ein Synonym für ethnische Säuberung. In Sachsen sollen künftig Marschflugkörper gebaut werden. Das hat das US-israelische Rüstungsunternehmen Covenant mitgeteilt. Nach Medienberichten soll die Rüstungsfabrik der Firma im Raum Leipzig angesiedelt werden. Hier wird Covenant das selbstentwickelte Waffensystem Anthem herstellen. Diese Waffe fliegt vermutlich rund 1500 Kilometer weit. Zum Vergleich, der bislang einzige weiterreichende Marschflugkörper der Luftwaffe, der Taurus, kommt nur auf rund 500 Kilometer. Der Bezirk Charlottenburg-Wilmersdorf hat falsche Stimmzettel für die Briefwahl verschickt. Das hat Landeswahlleiter Brüchler mitgeteilt. Bisher sind dem Bezirkswahlamt 6 Fälle bekannt, in denen wahlberechtigte Stimmzettel eines anderen Wahlkreises erhalten haben. Betroffen sein könnten aber bis zu 1400 Menschen. Sie sollen nun alle angeschrieben werden.
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3: 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Die Berliner IFA zieht positive Bilanz. Die Vorjahreswerte wurden übertroffen. Mehr Besuchende, mehr KI und mehr Robotik als je zuvor, schreiben die Veranstalter. Insgesamt seien 240.000 Besucherinnen und Besucher aus über 150 Ländern in die Messehallen am Funkturm gekommen.
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19: 21 Grad, Sonne guckt immer öfter raus, Wind legt sich auch langsam, also es wird noch ein ganz netter und ruhiger Abend. In der Nacht auch total entspannt, ein bisschen frischer als vorher, 10 bis 12 Grad. Morgen der Donnerstag dann ähnlich wie heute, so eine Mischung aus schon dickeren Wolken und Sonne, aber es soll auch weiter trocken bleiben. 19 Grad morgen, also so ein bisschen frisch, aber im Grunde so wie heute. Also zum Arbeiten finde ich das ja super Temperaturen. Richtung Wochenende wird es nochmal ein bisschen wärmer.
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19: Die Stadtautobahn ist wahnsinnig voll in Richtung Treptow ab Beusselstraße bis Albuinstraße 25 Minuten Richtung Wedding ab Dreieck-Neukölln bis Detmolder Straße 17. Dann haben wir noch den Staatsbesuch des syrischen Scheichs, der im Walddorf Astoria da am Breitscheidplatz wohnt. Drumherum immer mal wieder alles, also dort ist sowieso alles abgesperrt, aber der fährt ja auch manchmal los und dann wird immer mal wieder abgesperrt. Dann ist noch der Tiergartentunnel gesperrt bis morgen früh um 6 wieder, haben wir ja die ganze Woche immer von Mittag bis nächsten Morgen um 6. Und wir gucken nach Brandenburg. Es gab einen Unfall auf dem westlichen Berliner Ring in Richtung Hamburg zwischen Großkreuz und Vöben, da wo die Baustelle ist. Dann ein Unfall auf der A15 Richtung Polen zwischen Cottbus Süd und Rogosen. Und Unfall auf der B87 zwischen Müllrose West und Ragow. Die neuesten Blitze in Adlershof auf dem Ernst-Ruska-Ufer, Dahlem-Clay-Allee, in Michendorf Luckenwalder-Straße und Oranienburg-Hauptstraße wird auch geblitzt. Danke euch fürs Bescheid geben. Und wenn ihr noch einen Stau oder Blitzer seht, könnt ihr auch gerne anrufen oder eine WhatsApp schicken unter Berlin 20 und 3x die 19. Gute Fahrt für euch.
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19: Ja, hallo zu euch. Die IFA 2026 ist durch. Gestern das große Finale. Mittendrin mein Kollege Nick Sawatzki. Der hat mit euch gespielt. Und zwar genial oder gefaked. Gibt's zum Beispiel eine Türklinke, die merkt, wenn ihr nicht abschließt? Oder nicht? Sehr unterhaltsam, könnt ihr euch gleich mal reinziehen, das Quiz.

0: Hi zu euch. Das ist 94.3 RS2 und ja, gestern um die Zeit haben viele Leute ihren Stand eingepackt und es war so ein großer Fehler. So ein Fehler, meinen Sohn auf die IFA zu lassen. Jetzt kann ich mir den exorbitanten Wunschzettel zu Weihnachten vorstellen. Aber nur mal, dass es klar ist, kann er knicken. Ja, IFA ist vorbei. Mein Kollege Nick Sawatzki aus unserer RS2-Morgenshow kam auch freudestrahlend zurück von der Funkausstellung. So viel technischer Schnickschnack. Und dann hat er sich auch noch ein Spielchen ausgedacht. Hat aber allen Spaß gemacht.
1: Wir spielen eine neue Runde Bayern-Edition.

0: gratis?
1: Hm? Ja, natürlich, das seid ihr hier.
2: Das seid ja ihr, sehr schön. Noch mehr Technik, Gadgets zum Mitraten. Seht ihr im IFA-Video auf Facebook, Insta, @2.berlin. Wir hatten natürlich wie immer unsere Kamera dabei und haben den Spaß dort bei der IFA gefilmt, den alle zusammen hatten. 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

0: Das Wasser war es. Oh. Das war was Neues von Alle Farben hier auf 94.3 RS2. Und gleich spiele ich euch Jason Derulo und Samba. Dieser 21-jährige Typ mit der Stimme und diesem Riesenerfolg. 94.3 RS2, Berlins bester Musikmix. Gleich.
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11: Ich bin Alexandra Eckel. Guten Tag. Der neue Berliner Schülerausweis soll noch in diesem Schuljahr kommen. Der Ausweis ist in Zukunft zugleich ein kostenloses BVG-Ticket. Eltern brauchen also bald kein Schülerticket mehr zu beantragen. Für die Schulsekretariate entfällt das Ausstellen der Schülerausweise. Aktuell wird der neue Schülerausweis an 10 Berliner Schulen getestet. Im zweiten Schulhalbjahr soll er an allen Schulen eingeführt werden. Im Zusammenhang mit der Messerattacke am Berliner Holocaust-Mahnmal hat die Bundesanwaltschaft in Karlsruhe einen zweiten Mann angeklagt. Ihm wird Beihilfe zum versuchten Mord und zur gefährlichen Körperverletzung vorgeworfen. Er soll den inzwischen verurteilten Angreifer zur Tat ermutigt haben. Der Täter hatte im Februar vorigen Jahres am Holocaust-Mahnmal in Mitte einen spanischen Touristen niedergestochen, der die Attacke nur knapp überlebt hat.
0: Ja, war doch gar nicht so schlecht heute bis jetzt auf jeden Fall. Und es passiert heute auch nicht mehr, außer dass die Temperaturen später ein wenig nach unten gehen. Etwas frischer als letzte Nacht, 10 bis 12 Grad, aber auch dann so locker bewölkt. Also kein Regen so wie heute. Morgen, der Donnerstag, sieht auch ähnlich aus wie heute. So eine Mischung aus Wolken und Sonne, 19, 20 Grad so ungefähr. Ja, und genauso geht's auch weiter. Freitag wieder über 20 Grad. Es können dann vielleicht ein paar kleine Schauer dazukommen, aber insgesamt eigentlich ruhiges Spätsommer- oder Frühherbstwetter, ganz wie ihr wollt.
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0: Ja, da gibt's eine Menge, ne? Also wir haben ja erstmal den Staatsbesuch des syrischen Scheichs, der im Walddorf Astoria am Breitscheidplatz in der City West wohnt. Dann haben wir den gesperrten Tiergartentunnel bis morgen früh um 6, ein weiteres Mal, auch die nächsten beiden Tage. Und viel Stau auf der Stadtautobahn. Also ich weiß gar nicht, wo ich anfangen soll. Es ist auf jeden Fall viel Stadtautobahn in beiden Richtungen, 20 Minuten. Dann auch Richtung Treptow vor der Ausfahrt Treptower Park auch nochmal eine Viertelstunde auf jeden Fall. Dann gibt's in Mitte auch noch eine Demo in der Torstraße, geht rüber zum Rosenthaler Platz. Die kämpfen für ihre Bäume, dass die da nicht umgenietet werden für mehr Platz, was auch immer die da bauen wollen. Und wir gucken mal nach Brandenburg. Es gab einen Unfall auf der A10 westlicher Berliner Ring in Richtung Hamburg. Das ist in der Baustelle zwischen Großkreuz und Vöben. Und Unfall auf der B87 zwischen Müllrose West und Rago. Die neuesten Blitzer in Charlottenburg auf dem Heckerdamm, Dahlem-Clay-Allee, Eisenhüttenstadt in der Grubenbahnstraße und Treuenbrietzen, Sebaldusstraße. Also, fahrt gut und wenn ihr was seht, ruft er an, Berlin 20, 3x19 oder schickt eine WhatsApp.
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0: 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So, und ich gebe direkt ab an Jason Derulo.

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0: Hallo Quizgemeinde, ihr hört 94.3 RS2. Hi, hier ist Katrin Schwiefelbein und wir rätseln ja wieder.
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0: Genau, es geht immer noch um den Satz von Janika aus Spandau.
2: Was ich als Berlinerin am meisten an Brandenburg feier, sind die...
0: Was? Also die Thermen sind es nicht, das hat Vivian, Jessie vorhin vorgeschlagen. Und die Bahnverbindung hat Chantal vorgeschlagen. Da gab es noch die Seen, die Wälder, die Spreewaldgurken und die Landstraßen. Alles schön, aber nicht richtig. Viviana aus Falkensee hat auch was vorgeschlagen.
3: Das ist bestimmt falsch. Vielleicht die Wälder?
0: Die Wälder?
4: Die Wälder in Brandenburg?
3: Da kann man ja mal schön spazieren gehen.
4: Ja. Schön mal eine Runde Wald baden.
5: Sich wieder erden. Dann loggen wir das mal ein, Viviana.
4: Wir hören mal rein, ob es die Wälder sind.
2: Was ich als Berlinerin am meisten an Brandenburg feier, sind die...
0: Nee, die Wälder sind es auch nicht. Vielleicht habt ihr ja noch eine andere Idee. Schlaft mal drüber, nächste Spielrunde, dann morgen früh um 7, dann geht es ja schon um 2.000 Euro.
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17: Ich bin Sebastian Pasotti. Guten Tag. Razzia bei Steffen Krach. Die Staatsanwaltschaft Hannover ermittelt gegen den Berliner SPD-Spitzenkandidaten. Der Tagesspiegel schreibt, dass Ermittler heute unter anderem die Schöneberger Wohnung Krachs und die SPD-Landesparteizentrale in Wedding durchsucht haben. Es geht um den Verdacht der Bestechlichkeit. Krach soll als Politiker in Hannover von einem Träger im Gesundheitswesen Spenden erhalten haben. Im Gegenzug, so der Vorwurf, soll er sich für den Träger in einem Bieterverfahren eingesetzt haben. Die SPD weist die Vorwürfe zurück. In einer hitzigen Generaldebatte hat Bundeskanzler Merz die AfD scharf angegriffen. Im Bundestag nannte er sie heute eine destruktive Kraft.
18: Zuhören ist nicht ihre Stärke. Sie wollen unser Land destabilisieren. Ihre ganze Missachtung vor dem Deutschen Bundestag tritt auch in diesem Verhalten hier zum Ausdruck.
17: Die AfD reagierte unter anderem mit Pfiffen, was Bundestagspräsidentin Klöckner auf den Plan rief.
18: Sehen Sie?
19: Also wir sind hier jetzt nicht auf dem Fußballplatz. Heben Sie sich das fürs Wochenende aus. Wenn das jetzt hier nochmal passiert, so ein Verhalten, schmeiße ich Sie hier raus. Mir reicht es jetzt hier.
17: AfD-Chefin Weidel sagte in ihrer Rede in Richtung des Kanzlers, seine Zeit sei abgelaufen. Die EU-Kommission will stärker gegen Kurzzeitvermieter wie Airbnb vorgehen. Sie hat Regeln vorgeschlagen, um Verbote solcher Ferienwohnungen in Städten rechtssicher zu machen. So sollen die Städte zum Beispiel am besten vorher nachweisen, dass ihr Wohnungsmarkt besonders angespannt ist. Ein weiteres Kriterium ist die Zahl der Wohnungssuchenden im Verhältnis zu den verfügbaren Wohnungen. Einige Städte haben Kurzzeitvermietungen schon eingeschränkt oder verboten. Häufig klagen Anbieter dagegen. In Charlottenburg-Wilmersdorf sind versehentlich falsche Briefwahlstimmzettel versandt worden. Konkret gehe es um Wahlscheine, die am 24. und 25. August ausgestellt wurden, sagt Landeswahlleiter Bröchler. Bröchler will nun vorsorglich alle etwa 1400 Wahlberechtigten, die betroffen sein könnten, anschreiben. Denn Stimmen, die auf falschen Stimmzetteln abgegeben wurden, wären ungültig.
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15: Mit Marie-Louise Bress. Vor knapp 4 Monaten haben die Berliner Filialen der Fahrschule Orange ihren Betrieb plötzlich eingestellt. Es läuft ein Insolvenzverfahren. Die Gläubiger sollten in den nächsten 2 Wochen nun ihre Ansprüche geltend machen, heißt es vom Insolvenzverwalter. Dazu gehören auch Fahrschülerinnen und Fahrschüler mit unerfüllten Verträgen.
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20: Ja, heute am Mittwoch war es zwar ein bisschen kühler als gestern, aber ich fand die Luft eigentlich insgesamt ganz angenehm, zumindest zum Arbeiten. In der Nacht dann auch relativ ruhig, wird ein bisschen frischer als letzte Nacht, zwischen 10 und 12 Grad, es bleibt trocken. Morgen der Donnerstag eigentlich ganz ähnlich wie heute, auch so eine Mischung aus Wolken und Sonne bei 20 Grad und ja, genauso geht's weiter. Ruhiges Wetter, ab Freitag wieder über 20 Grad.
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20: Ja, das ist mal wieder eine ganz besonders harte Woche für die Autofahrer. Also wir haben mindestens 3 große Probleme derzeit in der Hauptstadt. Erstens die Baustelle auf dem Stadtring. In beiden Richtungen immer noch sehr, sehr gefüllt. Dann haben wir den gesperrten Tiergartentunnel. Das machen die auch morgen und am Freitag nochmal, jeweils von 13:30 dann über Nacht. Und wir haben dann noch den syrischen Scheich zu Besuch, der im Walddorf Astoria wohnt, am Breitscheidplatz und natürlich auch kreuz und quer durch die Stadt cruist. Ach so, und das vierte Problem habe ich ganz vergessen. Es gibt aktuell auch noch eine Demo in Mitte von der Torstraße rüber zum Rosenthaler Platz. Die wollen aber bis 6:30 fertig sein. So, dann nach Brandenburg. Es gab einen Unfall auf der A10 westlicher Berliner Ring in Richtung Hamburg zwischen Großkreuz und Vöben. 13 Minuten Stau dahinter. Und Unfall auf der B87 zwischen Müllrose West und Rago. Die neuesten Blitzer in Steglitz auf der Schildhornstraße, Spandau an den Freiheitswiesen, in Potsdam-Wetzlarer Straße und Neuruppin in der Junkerstraße wird auch geblitzt. Danke euch fürs Bescheid geben und danke für die Geduld mit dieser Stadt. Gute Fahrt.
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20: Hallo und schönen Mittwochabend. Ja, die neue PISA-Studie ist ja leider sehr desaströs ausgefallen, wie eigentlich jedes Jahr. Unsere Jugendlichen haben dabei so schlecht wie noch nie abgeschnitten, aber es gibt noch Hoffnung. Nick Sawatzki aus unserer RS2-Morgenshow hat sie in Neukölln gefunden. Hört ihr gleich hier.

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0: Hallo zu euch. Das ist 94.3 RS2 am Mittwochabend. Und ja, die neue PISA-Studie, ihr habt es mitgekriegt, die ist noch schlechter für unsere Jugendlichen ausgefallen als alle Jahre zuvor sowieso schon. Jeder dritte Teenager hat Struggle beim Rechnen und Lesen. Aber ist das die Realität? Nick Sawatzki aus der RS2 Morgenshow hat trotzdem ein wenig Hoffnung gesucht und gefunden. In Neukölln.
1: Ich stehe hier mit Marie. Hi.
2: Hi.
1: Und Marius.
3: Hallöchen.
1: Hat Neukölln nicht mehr dieses ganz harte, schlechte Image?
2: Für uns nicht. Wir glauben einfach, dass jeder sein Potenzial entwickeln kann, wenn er das möchte und wenn er die richtigen Voraussetzungen hat. Egal woher.
1: So.
3: Das sehe ich auch so.
1: Ja. PISA-Studie war ja immer ein Thema in Deutschland. Jetzt sind wir so schlecht wie nie zuvor.
3: Ich denke mal, das liegt viel am Fachkräftemangel. Zu wenig Lehrer, zu wenig Erzieher in den Schulen. Na, ich glaube, viele lübbeln nicht rum. Ich glaube, für viele wird aber das Potenzial nicht ausgeschöpft.
1: Kann man ja übertragen, diese Dinge, die da getestet werden. Man soll eine E-Mail zusammenfassen. Das fällt uns ja schon schwer, wenn Chef wieder mal eine Mail schreibt. Und es müssen Preise verglichen werden. Würdest du sagen, du hast deine Kompetenz darin auch?
3: Ich musste mich da auch ein bisschen reinfuchsen, wenn man mal neue Anschaffungen macht, Handys oder so.
1: Ja?
3: Das kaufe ich mittlerweile auch nur noch gebraucht, weil das kann sich ja sonst auch keiner mehr leisten.
1: Also was machen wir? Können wir in Neukölln noch mal angreifen hier?
3: Na, es ist noch nicht zu spät. Kriegen wir schon hin.
1: Oh, das will ich hören.
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9: Hallo zu euch. Die IFA 2026 ist Geschichte. Gestern das große Finale und mittendrin mein Kollege Nick Sawatzki. Er hat mit euch gespielt. Genial oder gefaked? Gibt's zum Beispiel eine Zahnbürste mit Kamera oder nicht? Sehr unterhaltsam, weil er das Quiz auch in einem Autoscooter gemacht hat. Hört ihr gleich hier bei 94.3.

0: Hey, hey, schönen Mittwochabend für euch. Ihr hört 94.3 RS2. Wer von euch war auf der IFA? Also wir hatten leider keine Zeit, wie viele von euch vielleicht auch. Und deshalb war mein Kollege Nick Sawatzki aus unserer RS2 Morgenshow für euch dort und hat sich mal ein bisschen umgeguckt und eine Menge Spaß gehabt mit den Besuchern.
1: Nächste Runde genial oder gefaked spiele ich jetzt mit
2: Adrian
3: und Keno.
1: So, ihr habt schon etwas entdeckt, was richtig krass ist von der IFA, nämlich
3: eine Waschmaschine mit zwei kleinen Trommeln.
1: Ja, die steht hinter uns, wa?
3: Eine große unten und zwei kleine oben.
1: Ja, oben für die Schlüpper und die Trikots.
2: Genau.
1: Also die Frage brauche ich gar nicht mehr rausholen. Ich merke schon, ihr seid schon versorgt. Okay, dann spielen wir die nächste Runde ist, pass auf, ein Smartphone, aus dem man die Kamera herausnehmen kann. Ist das genial oder gefaked? Was meint ihr?
2: Ich würde sagen, das gibt's. Also ist genial.
3: Ich kann es mir schon vorstellen.
1: Ja, das ist eine abnehmbare Actioncam, die geladen wird und dann kann man auch gleichzeitig die Aufnahme übertragen ans Handy.
2: Ja, ist an sich ein cooles Konzept.
1: Für 1.100 Euro?
3: Ja, auf jeden Fall.
1: Da lacht er. Ja. Pass auf, nächste Runde genial oder gefaked. Die Anti-Vergessens-Fußmatte. Also die Fußmatte an der Wohnungstür erkennt, was du vergessen hast oder eben nicht. Portemonnaie, grüner Haken. Schlüssel, grüner Haken.
2: Ich könnte mir nicht vorstellen, wie so richtig die das erkennen soll.
1: Voll recht, da habe ich mir krass ausgedacht.
0: Aber ist gar nicht so einfach, oder? Weil es so viele verrückte Dinge auf dieser Welt inzwischen gibt, technisch gesehen. Da weiß man nicht mal, ist das jetzt real oder ist das irgendwie ausgedacht. Ihr hört 94.3 RS2. Und noch mehr Technik-Gadgets zum Mitraten seht ihr

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11: Es ist 6:55, ich bin Finn Riebesel, Freund lieb, guten Abend. Die digitale Brieftasche kommt in Deutschland kurz nach dem Jahreswechsel. Dann geht die staatliche DU-App an den Start. Über die können etwa Ausweis, Führerschein und Krankenkassenkarte verschlüsselt auf dem Smartphone gesichert werden. Perspektivisch soll das Angebot noch erweitert werden. Bundesdigitalminister Wildberger.
12: Trainerkarte fürs Hallenbad oder Bahn perspektivisch natürlich, all diese Dinge. Und da ist auch der kommunalen Vielfalt keine Grenzen gesetzt.
11: Experten hoffen durch die neue App auf einen kräftigen Schub für die Digitalisierung in Deutschland. Ringfrei im Bundestag, Weidel gegen Merz. In der Generaldebatte haben sich Regierung und Opposition den üblichen Schlagabtausch geliefert. Dieses Mal unter dem Eindruck des AfD-Erfolgs in Sachsen-Anhalt. Anne Brauer.
13: AfD-Chefin Weidel eröffnet die Debatte mit dem erwarteten Rundumschlag gegen die Migrationspolitik, die Energiewende und allen voran gegen die Bundesregierung, gegen Friedrich Merz. Der Kanzler versucht zu kontern und bleibt im Wesentlichen genau da hängen. Verteidigt sich und seine Regierung, weist die Vorwürfe zurück, attackiert die AfD. Aber seine Vision, seine Antworten, seine Zukunftserzählung, was jetzt, wie weiter, da bleibt Merz ehrlicherweise ziemlich blass.
11: Der Mann, der hinter Angriffen auf Umspannwerke in Deutschland stecken soll, sitzt jetzt in U-Haft. Tagelang war der 48-Jährige auf der Flucht. Gestern wurde er dann von der Polizei bei einem Kraftwerk in NRW geschnappt. Er hatte Sprengstoff dabei. Wohnungen für Einheimische statt für Touristen. Die EU plant einheitliche Regeln, damit Städte Kurzzeitvermietungen etwa über Airbnb einschränken oder verbieten dürfen. Der Vorstoß zielt auf Touristenmetropolen ab, wo der Wohnungsmarkt besonders angespannt ist. Nicht wundern, wenn das Handy morgen um 11 Uhr laut piept oder die Sirenen heulen. Das soll genauso sein, denn es ist wieder bundesweiter Warntag. Bund, Länder, Städte und Gemeinden proben für den Katastrophenfall und schauen, wie gut ihre Warnsysteme funktionieren.
5: Bisschen windig war es, aber sonst war es doch ganz okay heute. Auch in der Nacht ganz ruhig, ein bisschen frischer als gestern, 10 bis 12 Grad. Es bleibt aber meist trocken. Morgen der Donnerstag ähnlich freundlich, eine Mischung aus Wolken und Sonne. Kaum Regen unterwegs, 20 Grad und ja, im Grunde geht's so weiter. Wobei am Wochenende wird es ein Tick wärmer, aber da kommt auch wieder ein bisschen Regen dazu.
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1: Es ist 5 vor 8. Ich bin Finn Riebesel-Freund. Lieb, guten Abend. Ausweis, Führerschein und Krankenkassenkarte in einer App. Das neue staatliche Angebot soll in Deutschland kurz nach dem Jahreswechsel an den Start gehen. Perspektivisch sollen in der DU-App noch viele weitere Dokumente gespeichert werden können. Es ist auch geplant, Kundenkarten oder Tickets für den ÖPNV einzubinden. Der Digitalexperte Markus Beckedahl sagte im Ersten:
2: Meine Erwartung an die Bundesregierung ist, dass sie eine Infrastruktur, eine App vorlegen, wo der Datenschutz, wo die IT-Sicherheit von vornherein mitgedacht wird, damit wir größtmögliche Akzeptanz und Vertrauen in der Bevölkerung bekommen.
1: Der Verteidigungsetat Deutschlands ist ein Sicherheitsversprechen. Das hat Bundesverteidigungsminister Pistorius bei der Haushaltsdebatte im Bundestag gesagt. Er hält die geplanten Ausgaben von 140 Milliarden Euro im nächsten Jahr für absolut notwendig. Pistorius sagte:
3: Einige Menschen wollen auch schlichtweg die Augen vor der Bedrohung verschließen, die Putins Russland für dieses Land und unseren Kontinent darstellt. Wir stehen buchstäblich im Fadenkreuz Moskaus. Die Ereignisse der letzten Wochen führen uns das drastisch vor Augen. Russland versucht, unsere Gesellschaften auszuspähen, zu beeinflussen, einzuschüchtern, zu destabilisieren und vor allem die Menschen zu verunsichern.
1: Nicht wundern, wenn das Handy morgen um 11 Uhr laut piept. Das soll genauso sein, denn es ist wieder bundesweiter Warntag. Silas Quiring mit den Einzelheiten.
4: Bund, Länder, Städte und Gemeinden proben für den Katastrophenfall und schauen, wie gut ihre Warnsysteme funktionieren. Der Probealarm kommt nicht nur auf unsere Handys, auch im Radio und Fernsehen läuft das Ganze, außerdem heulen die Sirenen. Um 11.45 Uhr gibt's dann Entwarnung. Im letzten Jahr wurden am Warntag etwa 97% der Menschen in Deutschland erreicht, so das Bundesamt für Bevölkerungsschutz und Katastrophenhilfe.
1: Große Ehre für Laura Dahlmeier. Die verstorbene Biathlon-Legende wird in die Hall of Fame des deutschen Sports aufgenommen. Damit werden Athleten geehrt, die Sportgeschichte geschrieben haben. Dieses Jahr sind es auch Britta Steffen, Fabian Hambüchen und Felix Neureuther.
5: Heute am Mittwoch war es zwar ein bisschen kühler als gestern, aber ich fand die Luft eigentlich insgesamt ganz angenehm, zumindest zum Arbeiten. In der Nacht dann auch relativ ruhig, wird ein bisschen frischer als letzte Nacht, zwischen 10 und 12 Grad, es bleibt trocken. Morgen der Donnerstag eigentlich ganz ähnlich wie heute, auch so eine Mischung aus Wolken und Sonne bei 20 Grad und ja, genauso geht's weiter. Ruhiges Wetter, ab Freitag wieder über 20 Grad.
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1: Es ist 8:05. Ich bin Finn Riebesel-Freund. Lieb, guten Abend. Ausweis, Führerschein und Krankenkassenkarte in einer App. Das neue Angebot soll in Deutschland kurz nach dem Jahreswechsel an den Start gehen. Heißen wird die App DU. Mehr von Daniel Bornberg.
2: Mit der App setzt das Digitalministerium eine EU-Verordnung um. Alle Mitgliedstaaten sollen die Möglichkeit einer digitalen Brieftasche schaffen. Perspektivisch sollen in der App noch viele weitere Dokumente verschlüsselt gespeichert werden können, etwa Geburtsurkunden, Hochschulzeugnisse oder Gehaltsabrechnungen. Es ist auch geplant, Kundenkarten oder Tickets für den ÖPNV einzubinden. Experten hoffen auf einen kräftigen Schub für die Digitalisierung in Deutschland.
1: Bundesverteidigungsminister Pistorius hält die Milliardenausgaben für die Bundeswehr für absolut notwendig. Bei der Haushaltsdebatte im Bundestag verwies er unter anderem auf die Bedrohung durch Russland. 140 Milliarden Euro sind nächstes Jahr dafür vorgesehen. Kritikern hielt Pistorius entgegen:
3: Sie rechnen populistisch Verteidigungsausgaben gegen Investitionen in Schulen, Straßen, Gesundheitsversorgung, Elterngeld und Kindergärten. Aber Sie blenden dabei aus, es braucht eine starke verteidigungsfähige Bundeswehr und eine verteidigungsfähige und geschlossene NATO, um all unsere Errungenschaften und die Art zu leben auch wirklich schützen zu können und es überhaupt erhalten zu können. Ohne Sicherheit ist alles andere nichts.
1: Der Mann, der hinter Angriffen auf Umspannwerke in Deutschland stecken soll, sitzt jetzt in U-Haft. Tagelang war der 48-Jährige auf der Flucht. Gestern wurde er dann von der Polizei bei einem Kraftwerk in NRW geschnappt. Er hatte Sprengstoff dabei. Morgen ist wieder bundesweiter Warntag. Um 11 Uhr testen Bund, Länder, Städte und Gemeinden die Warnsysteme und auch alle Handys sollen wieder bimmeln. So soll sichergestellt werden, dass im Katastrophenfall alles richtig funktioniert. In der Fußball-Champions League bleiben die deutschen Teams ohne Punktverlust. Nach Borussia Dortmund hat auch der VfB Stuttgart sein Auftaktspiel gewonnen mit 3:1 gegen Viking Stavanger aus Norwegen.
4: Ja, ein bisschen windig war es, aber sonst war es doch ganz okay heute. Auch in der Nacht ganz ruhig, ein bisschen frischer als gestern, 10 bis 12 Grad. Es bleibt aber meist trocken. Morgen, der Donnerstag, ähnlich freundlich, eine Mischung aus Wolken und Sonne. Kaum Regen unterwegs, 20 Grad und ja, im Grunde geht's so weiter. Wobei, am Wochenende wird es ein Tick wärmer, aber da kommt auch wieder ein bisschen Regen dazu.
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1: Es ist 5:10 Uhr. Ich bin Fabian Hoffmann. Guten Abend. Die digitale Brieftasche kommt in Deutschland kurz nach dem Jahreswechsel. Dann geht die staatliche DU-App an den Start. Über die können etwa Ausweis, Führerschein und Krankenkassenkarte verschlüsselt auf dem Smartphone gespeichert werden. Perspektivisch soll das Angebot noch erweitert werden. Digitalminister Carsten Wildberger.
2: Trainerkarte fürs Hallenbad oder Bahn perspektivisch natürlich, all diese Dinge. Und da ist auch der kommunalen Vielfalt keine Grenzen gesetzt.
1: Experten hoffen durch die neue App auf einen kräftigen Schub für die Digitalisierung in Deutschland. Der Verteidigungsetat Deutschlands ist ein Sicherheitsversprechen. Das hat Bundesverteidigungsminister Boris Pistorius bei der Haushaltsdebatte im Bundestag gesagt. Er hält die geplanten Ausgaben von 140 Milliarden Euro im nächsten Jahr für absolut notwendig und sagt:
3: Einige Menschen wollen auch schlichtweg die Augen vor der Bedrohung verschließen, die Putins Russland für dieses Land und unseren Kontinent darstellt. Wir stehen buchstäblich im Fadenkreuz Moskaus. Die Ereignisse der letzten Wochen führen uns das drastisch vor Augen. Russland versucht, unsere Gesellschaften auszuspähen, zu beeinflussen, einzuschüchtern, zu destabilisieren und vor allem die Menschen zu verunsichern.
1: Nicht wundern, wenn das Handy morgen um 11 Uhr laut piept. Das soll genauso sein, denn es ist wieder bundesweiter Warntag. Silas Quiring mit den Einzelheiten.
4: Bund, Länder, Städte und Gemeinden proben für den Katastrophenfall und schauen, wie gut ihre Warnsysteme funktionieren. Der Probealarm kommt nicht nur auf unsere Handys. Auch im Radio und Fernsehen läuft das Ganze. Außerdem heulen die Sirenen. Um 11.45 Uhr gibt's dann Entwarnung. Im letzten Jahr wurden am Warntag etwa 97% der Menschen in Deutschland erreicht. So das Bundesamt für Bevölkerungsschutz und Katastrophenhilfe.
1: Der VfB Stuttgart ist erfolgreich in die neue Champions-League-Saison gestartet. Zum Auftakt der Liga-Phase gewannen die Stuttgarter mit 3:1 gegen Viking Stavanger aus Norwegen. Mann des Abends war Ermedin Demirovic. Der bosnische Nationalspieler erzielte in der ersten Halbzeit einen Dreierpack.
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2: Es ist 5 vor 11. Ich bin Fabian Hoffmann. Guten Abend. Ausweis, Führerschein und Krankenkassenkarte in einer App. Das neue staatliche Angebot soll in Deutschland kurz nach dem Jahreswechsel an den Start gehen. Heißen wird die App DU. Mehr von Daniel Bornberg.
3: Mit der App setzt das Digitalministerium eine EU-Verordnung um. Alle Mitgliedstaaten sollen die Möglichkeit einer digitalen Brieftasche schaffen. Perspektivisch sollen in der App noch viele weitere Dokumente verschlüsselt gespeichert werden können, etwa Geburtsurkunden, Hochschulzeugnisse oder Gehaltsabrechnungen. Es ist auch geplant, Kundenkarten oder Tickets für den ÖPNV einzubinden. Experten hoffen auf einen kräftigen Schub für die Digitalisierung in Deutschland.
2: Bundesverteidigungsminister Boris Pistorius hält die Milliardenausgaben für die Bundeswehr für absolut notwendig. Bei der Haushaltsdebatte im Bundestag verwies er unter anderem auf die Bedrohung durch Russland. 140 Milliarden Euro soll nächstes Jahr für die Verteidigung ausgegeben werden. Kritikern hielt Pistorius entgegen:
4: Sie rechnen populistisch Verteidigungsausgaben gegen Investitionen in Schulen, Straßen, Gesundheitsversorgung, Elterngeld und Kindergärten. Aber sie blenden dabei aus, es braucht eine starke verteidigungsfähige Bundeswehr und eine verteidigungsfähige und geschlossene NATO, um all unsere Errungenschaften und die Art zu leben auch wirklich schützen zu können und es überhaupt erhalten zu können. Ohne Sicherheit ist alles andere nichts.
2: Der Mann, der hinter Angriffen auf Umspannwerke in Deutschland stecken soll, sitzt jetzt in U-Haft. Tagelang war der 48-Jährige auf der Flucht. Schließlich wurde er von der Polizei bei einem Kraftwerk in NRW geschnappt. Er hatte Sprengstoff dabei. Laura Dahlmeier wird in die Hall of Fame des deutschen Sports aufgenommen. Die Biathlon-Legende war letztes Jahr beim Bergsteigen in Pakistan ums Leben gekommen. Ebenfalls geehrt werden Schwimmerin Britta Steffen, Turner Fabian Hambüchen und Skirennfahrer Felix Neureuther. In der Fußball-Champions League bleiben die deutschen Teams ohne Punktverlust. Nach Borussia Dortmund hat auch der VfB Stuttgart sein Auftaktspiel in der Liga-Phase gewonnen. Mit 3:1 gegen Viking Stavanger aus Norwegen.
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1: Es ist 5:12. Ich bin Fabian Hoffmann. Guten Abend. Die digitale Brieftasche kommt in Deutschland kurz nach dem Jahreswechsel. Dann geht die staatliche DU-App an den Start. Über die können etwa Ausweis, Führerschein und Krankenkassenkarte verschlüsselt auf dem Smartphone gespeichert werden. Perspektivisch soll das Angebot noch erweitert werden. Digitalminister Carsten Wildberger.
2: Trainerkarte fürs Hallenbad oder Bahn perspektivisch natürlich, all diese Dinge. Und da ist auch der kommunalen Vielfalt keine Grenzen gesetzt.
1: Experten hoffen durch die neue App auf einen kräftigen Schub für die Digitalisierung in Deutschland. Das BSW will nach der Landtagswahl in Sachsen-Anhalt jetzt mit der AfD über eine mögliche Zusammenarbeit sprechen. Der BSW-Landesvorstand sprach sich dafür einstimmig aus. Es soll um die Themen Energieversorgung, Bildung und Friedenspolitik gehen. Die AfD hatte die Wahl am Wochenende haushoch gewonnen, eine absolute Mehrheit aber verpasst. AfD-Spitzenkandidat Siegmund sieht einen Regierungsauftrag. Ob und wie er Ministerpräsident werden könnte, ist noch offen. Alle anderen Parteien, also CDU, SPD, Grüne und Linke, lehnen jede Zusammenarbeit mit der AfD ab. Der Verteidigungsetat Deutschlands ist ein Sicherheitsversprechen. Das hat Bundesverteidigungsminister Boris Pistorius bei der Haushaltsdebatte im Bundestag gesagt. Er hält die geplanten Ausgaben von 140 Milliarden Euro im nächsten Jahr für absolut notwendig und sagt:
3: Einige Menschen wollen auch schlichtweg die Augen vor der Bedrohung verschließen, die Putins Russland für dieses Land und unseren Kontinent darstellt. Wir stehen buchstäblich im Fadenkreuz Moskaus. Die Ereignisse der letzten Wochen führen uns das drastisch vor Augen. Russland versucht, unsere Gesellschaften auszuspähen, zu beeinflussen, einzuschüchtern, zu destabilisieren und vor allem die Menschen zu verunsichern.
1: Der VfB Stuttgart ist erfolgreich in die neue Champions League-Saison gestartet. Zum Auftakt der Liga-Phase gewannen die Stuttgarter mit 3:1 gegen Viking Stavanger aus Norwegen. Mann des Abends war Ermedin Demirovic. Der bosnische Nationalspieler erzielte in der ersten Halbzeit einen Dreierpack.
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4: Es ist 5:01. Ich bin Fabian Hoffmann. Ausweis, Führerschein und Krankenkassenkarte in einer App. Das neue staatliche Angebot soll in Deutschland kurz nach dem Jahreswechsel an den Start gehen. Heißen wird die App DU. Mehr von Daniel Bornberg.
5: Mit der App setzt das Digitalministerium eine EU-Verordnung um. Alle Mitgliedstaaten sollen die Möglichkeit einer digitalen Brieftasche schaffen. Perspektivisch sollen in der App noch viele weitere Dokumente verschlüsselt gespeichert werden können, etwa Geburtsurkunden, Hochschulzeugnisse oder Gehaltsabrechnungen. Es ist auch geplant, Kundenkarten oder Tickets für den ÖPNV einzubinden. Experten hoffen auf einen kräftigen Schub für die Digitalisierung in Deutschland.
4: Bundesverteidigungsminister Boris Pistorius hält die Milliardenausgaben für die Bundeswehr für absolut notwendig. Bei der Haushaltsdebatte im Bundestag verwies er unter anderem auf die Bedrohung durch Russland. 140 Milliarden Euro soll nächstes Jahr für die Verteidigung ausgegeben werden. Kritikern hielt Pistorius entgegen:
6: Sie rechnen populistisch Verteidigungsausgaben gegen Investitionen in Schulen, Straßen, Gesundheitsversorgung, Elterngeld und Kindergärten. Aber sie blenden dabei aus, es braucht eine starke verteidigungsfähige Bundeswehr und eine verteidigungsfähige und geschlossene NATO, um all unsere Errungenschaften und die Art zu leben auch wirklich schützen zu können und es überhaupt erhalten zu können. Ohne Sicherheit ist alles andere nichts.
4: Der Mann, der hinter Angriffen auf Umspannwerke in Deutschland stecken soll, sitzt jetzt in U-Haft. Tagelang war der 48-Jährige auf der Flucht. Schließlich wurde er von der Polizei bei einem Kraftwerk in NRW geschnappt. Er hatte Sprengstoff dabei. Laura Dahlmeier wird in die Hall of Fame des deutschen Sports aufgenommen. Die Biathlon-Legende war letztes Jahr beim Bergsteigen in Pakistan ums Leben gekommen. Ebenfalls geehrt werden Schwimmerin Britta Steffen, Turner Fabian Hambüchen und Skirennfahrer Felix Neureuther. In der Fußball-Champions League bleiben die deutschen Teams ohne Punktverlust. Nach Borussia Dortmund hat auch der VfB Stuttgart sein Auftaktspiel in der Liga-Phase gewonnen. Mit 3:1 gegen Viking Stavanger aus Norwegen.
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2: Es ist 5 vor 2. Ich bin Fabian Hoffmann. Nicht wundern, wenn das Handy heute um 11 Uhr laut piept. Das soll genauso sein, denn es ist wieder bundesweiter Warntag. Silas Quiring mit den Einzelheiten.
3: Bund, Länder, Städte und Gemeinden proben für den Katastrophenfall und schauen, wie gut ihre Warnsysteme funktionieren. Der Probealarm kommt nicht nur auf unsere Handys. Auch im Radio und Fernsehen läuft das Ganze. Außerdem heulen die Sirenen. Um 11.45 Uhr gibt's dann Entwarnung. Im letzten Jahr wurden am Warntag etwa 97% der Menschen in Deutschland erreicht, so das Bundesamt für Bevölkerungsschutz und Katastrophenhilfe.
2: Die digitale Brieftasche kommt in Deutschland kurz nach dem Jahreswechsel. Dann geht die staatliche DU-App an den Start. Über die können etwa Ausweis, Führerschein und Krankenkassenkarte verschlüsselt auf dem Smartphone gespeichert werden. Perspektivisch soll das Angebot noch erweitert werden. Digitalminister Carsten Wildberger.
4: Trainerkarte fürs Hallenbad oder Bahn perspektivisch natürlich, all diese Dinge. Und da ist auch der kommunalen Vielfalt keine Grenzen gesetzt.
2: Experten hoffen durch die neue App auf einen kräftigen Schub für die Digitalisierung in Deutschland. Wohnungen für Einheimische statt für Touristen. Die EU plant einheitliche Regeln, damit Städte Kurzvermietungen etwa über Airbnb einschränken oder auch verbieten dürfen. Details hat Daniel Bornberg.
5: Der Vorstoß zielt auf Metropolen ab, in denen der Wohnungsmarkt besonders angespannt ist. Denn da sind die vielen Airbnbs häufig ein Problem. Die Wohnungen fehlen für Einheimische. Barcelona, Lissabon, Amsterdam oder auch Berlin. Einige Städte haben bereits reagiert, um die Airbnb-Flut einzudämmen. Dabei gibt es aber immer wieder rechtliche Unsicherheiten, weil eine europaweite Regelung noch fehlt.
2: Der VfB Stuttgart ist erfolgreich in die neue Champions-League-Saison gestartet. Zum Auftakt der Liga-Phase gewannen die Stuttgarter mit 3:1 gegen Viking Stavanger aus Norwegen. Mann des Abends war Ermedin Demirovic. Der bosnische Nationalspieler erzielte in der ersten Halbzeit einen Dreierpack.
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